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0: Krawatte tragen bei Männern. Anna Gutmorgen, Fashion-Expertin. Ist das ja oder nein?
1: Was gar nicht geht, sind diese Perlenketten. Oh, wenn ich das noch einmal sehe, das ist dieses 0815. Ich bin TikTok-Fuckboy irgendwie unterwegs. Okay. So eine, ja, ich war Surfer, aber wenn man eine Haifisch-Zahnkette umgeht, auch nicht.
0: Geht auch nicht.
1: Aber was ich ja sagen muss, und das in den 18 Jahren unserer Freundschaft,
0: ja.
1: Ich finde es ja ein bisschen attraktiv.
0: Ah, hast du denn auch eine eigentlich?
1: Ja, nee, ganz, ich hab TikTok-Fuckboy-Perlenketten um.
0: Also du hast es ja gerade kritisiert, aber selber.
1: Ich selber, ja. Ich, ich

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0: Heißt es Schnitzel oder Schnipsel?
1: Früher Schnipseljagd für Wegzeichen. Ja. Jetzt kann man aber auch Schnitzeljagd sagen, obwohl es nie ein Schnitzel gibt. Obwohl wir auch mal eine gute Sache.
0: Weil es nicht vom Schnitzel, dem Essen kommt, sondern vom Schnitzen. Man hat sich Dinge geschnitzt bei einer Schnitzeljagd. Ich dachte auch immer, das soll mit
1: das haben wir auch schon
0: nichts
1: gemacht.
0: Mit dem Schnitzel zu tun.
1: Letztes Mal habe ich auch ganz fleißig geschnitzt.
0: Siehste?
1: Und habe auch geschossen.
0: Stopp, wir bleiben beim Schnitzel.

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0: Kette tragen bei Männern. Anna, guten Morgen. Fashion Expernista. Ist das ja oder nein?
1: Was gar nicht geht, sind diese Perlenketten. Oh, wenn ich das noch einmal sehe, das ist dieses 0815. Ich bin TikTok-Fuckboy irgendwie unterwegs. Okay. So eine, ja, ich war Surfer, aber wenn man eine Haifischzahnkette umgeht, auch nicht.
0: Geht auch nicht.
1: Aber was ich ja sagen muss, und das in den 18 Jahren unserer Freundschaft,
0: ja.
1: Ich finde es ja ein bisschen attraktiv.
0: Ah, hast du denn auch eine eigentlich?
1: Ja, ganz, ich hab TikTok-Fuckboy-Perlenketten um.
0: Also du hast es gar nicht kritisiert, aber selber.
1: Ich selber, ja. Ich,

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3: Ja, und wir müssen in diese Woche starten mit einem Problem. Die liebe Kollegin Anna Gutmorgen hat ein neues Möbelstück und benutzt es nicht. Es war sehr teuer, es wäre eigentlich sehr nützlich, es steht mitten in ihrer Küche, aber sie vergisst einfach, dass sie es hat. Worum es da geht, das klären wir alles gleich. Wir starten jetzt erstmal mit Kygo, Khalid und Griffin. Save my love. Habt einen wunderschönen Montag.

0: verwirrt in den eigenen vier Wänden. Hi, Energy am Morgen ist an mit mir, Anna, guten Morgen und Ben.
1: Klingt wie eine RTL2-Sendung.
0: Aber wirklich. Und so fühlt es sich auch an. Ich wohne ja jetzt seit einiger Zeit in meiner Wohnung, also schon seit Jahren. Aber so ein Umzug, der zieht sich. Das ist so ein endloses Ding, ne? Ja. Ich hatte nach anderthalb Jahren mal irgendwie eine Deckenleuchte bei mir im Wohnzimmer.
1: Ja, geschafft.
0: Ich hatte auch nicht wirklich einen Esstisch.
1: Stimmt.
0: Da stand immer so ein Barhocker, aber ich habe das nicht wirklich genutzt.
1: Nee.
0: Hab halt dann einfach immer auf dem Sofa gegessen oder wenn es nicht zu doll krümelt, dann einfach ins Bettchen.
1: Geht ja auch.
0: Und hab mir jetzt zum Geburtstag aber von meinen Eltern einen Esstisch mit Stühlen gewünscht.
1: Schön ordentlich.
0: Haben wir aufgebaut, alles tippitoppo. Das Problem ist nur, Ben, ich bin so darauf trainiert, nicht zu essen am Tisch, dass ich jeden Tag vergesse, dass dieser Esstisch existiert. Ich mache mir was Leckeres zu essen.
1: Ja, reflexartig.
0: Und wie grenzdebil laufe ich dann halt einfach irgendwie in mein Wohnzimmer und setze mich auf den Boden vorm Fernseher oder keine Ahnung, ich lese irgendwie was dabei und denke, ach Gott, ich muss gar nicht auf dem Boden sitzen. Ich habe doch einen Tisch. Ich habe doch Stühle. Und dann laufe ich
1: wieder zurück.
0: Oh ja, ich habe ja jetzt hier was zum Sitzen. Wann gewöhnt sich der Körper mal dran, der Kopf?
1: Ich wollte gerade sagen, Anna, guten Morgen, du bist damit nicht alleine. Ich habe schon immer einen Esstisch bei mir in der Küche. Ich nutze ihn kaum. Da wird zwar Essen angefertigt, aber Essen tue ich auch im Wohnzimmer. Dann setze ich mich da auch auf den Boden, gucke Fernsehen und nebenbei habe ich den Teller auf dem Schoß.
0: Warum ist das so?
1: Esstische.
0: Jetzt habe ich mir den ja extra gewünscht und auch gekauft, aber irgendwie sitze ich da selten.
1: Nutzt ihr euren, seid ehrlich, sagt Bescheid bei WhatsApp 030 26 12345.

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1: Guten Morgen, ist da die liebe Steffi?
2: Ja, guten Morgen.
1: Hallo, hier sind Anna und Ben für dich. Wir spielen jetzt eine neue Runde und schauen erstmal mit welchem Buchstaben. Du hast insgesamt 30 Sekunden Zeit, brauchst 5 richtige Antworten, fällt dir mal zu einer Kategorie nix ein, dann sag schnell weiter. Und Ben überlegt sich dann eine neue.
2: Alles klar. Ja.
3: Ein Ort für einen Heiratsantrag mit E.
2: Essen.
3: Ja, sehr gut. Eine Mordwaffe mit E. Liebe ich einfach die Kategorie.
2: Eine Eisenstange.
3: Boah. Das ging viel zu schnell. Ein Trennungsgrund mit E.
2: Ehebruch.
3: Ja, eine Sportart.
2: Eishockey.
3: Ach, du bist sehr gut. Ein Kosename für dein Haustier mit E.
2: Engelchen.
3: Sag mal, ist ja Weltklasse. Also Steffi, Gratulation, du hast gewonnen.
2: Super.
3: Aber das mit der Mordwaffe kam besorgniserregend schnell.
2: Ja.
3: Alles richtig gemacht.
1: Egal, herzlichen Glückwunsch. Du bist die Gewinnerin.
2: Super, vielen Dank.
1: Das hat sich auch ganz gut gemacht.
3: Sehr souverän.
1: Die Eisenstange. 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
1: Im Studio Colin Mock. Schönen guten Morgen. Bundesinnenminister Dobrindt will die Drohnenabwehr in Deutschland stärken. Hintergrund ist der Vorfall am Leipziger Flughafen vor einigen Tagen. Jana Klonikowski mit den Einzelheiten.
2: Laut einem Bildbericht will Dobrindt das gemeinsame Drohnenabwehrzentrum von Bund und Ländern stärken. Dort sollen künftig doppelt so viele Einsatzkräfte der Bundespolizei eingesetzt werden, nämlich 300. Auch die Zahl der Stützpunkte soll auf 8 verdoppelt werden. Zuvor war noch bekannt geworden, dass Dobrindt auch ein neues Forschungszentrum zum Thema Drohnenabwehr plant. Das Ziel? Vorfälle wie am Leipziger Flughafen verhindern. Dort war eine mit Sprengstoff beladene Drohne entdeckt worden.
1: Ungewohntes Bild auf vielen Straßen. In einigen Bundesländern sind diesen Sonntag Lkw unterwegs gewesen. NRW, Rheinland-Pfalz, Niedersachsen und das Saarland haben das Sonntagsfahrverbot gelockert. Das soll Ersatztransporte möglich machen, weil niedrige Flusspegel aktuell die Schifffahrt behindern. In der Wirtschaft herrscht noch Skepsis. Frank Huster vom Speditions- und Logistikverband sagte bei NTV:
3: Es bringt nichts, wenn wir jetzt hier einen Flickenteppich an unterschiedlichen Gesetzen erlassen und an einer Bundeslandsgrenze der Transport dann stoppen muss und der Fahrer dann wieder irgendwo gezwungen ist, sich einen Parkplatz zu suchen, damit er am Montag die Ladung weiter befördern kann. Das wird nicht helfen.
1: Das 700 Milliarden Euro schwere Programm zur Modernisierung der Bundeswehr droht seine Wirkung zu verfehlen. Das sagt der Präsident des Instituts für Weltwirtschaft, Schuler Rick, der Süddeutschen Zeitung. Er wirft Verteidigungsminister Pistorius falsche Investitionen in veraltete Technologien vor. Ein neuer Waldbrand hat die Feuerwehr in Südfrankreich beschäftigt. Über 200 Einsatzkräfte kämpften gestern nordwestlich von Montpellier gegen die Flammen. Zwei Dörfer wurden vorsichtshalber evakuiert. In Frankreich hatte es zuletzt gleich mehrere große Brände gegeben. Nicht größer als 4 cm, nachtaktiv und offensichtlich ein Kaffeeliebhaber. Forscher haben in Costa Rica auf Kaffeeplantagen eine neue Froschart entdeckt. Das Tier findet auf den Plantagen Feuchtigkeit und Nahrung. Der Kaffeefrosch frisst nämlich Insekten, die dort vorkommen.
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5: ja, bei mir hat sich ein bisschen was verändert. Ich trage etwas, was ich noch nie in meinem Leben vorgetragen habe. Es ist Schmuck und zwar eine Kette. Jetzt muss ich ehrlich sein, da bin ich ein bisschen unsicher. Ist das cool, wenn Männer das tragen, ja oder nein? Ich frage eine totale Fashion-Expertin und zwar Kollegin Anna Gutenmorgen. Die sagt mir, ob ich das Ding wieder abnehmen soll oder nicht. Gib

0: Ehrlich Frage, Freunde, kann ich das tragen? Guten Morgen, hier ist Energy am Morgen mit Anna. Guten Morgen. Und Ben, ich habe eine Neuerung. Ihr hört das wahrscheinlich. Ich trage seit ein paar Tagen eine Halskette. Mm. Meine Mutter hat mir das geschenkt. Ist so eine Odysseus-Sache-Ding, ein bisschen griechische Mythologie. Ist ja eigentlich egal. Es geht darum, Kette tragen bei Männern. Anna, guten Morgen. Fashion-Expernista. Ist das ja oder nein?
1: Das ist natürlich nur meine Meinung. Klar. Was gar nicht geht, sind diese Perlenketten. Oh, wenn ich das noch einmal sehe, das ist dieses 0815. Ich bin TikTok-Fuckboy irgendwie unterwegs. Okay. So eine, ja, ich war Surfer, aber wenn man eine Haifischzahnkette umgeht, auch nicht.
0: Geht auch nicht.
1: Aber was ich ja sagen muss, und das in den 18 Jahren unserer Freundschaft, ja. Ich finde es ja ein bisschen attraktiv.
0: Ah.
1: Ich mag ja Kette bei Mann und Frau sehr, sehr gerne. So was leicht, entweder so ganz dünne goldene
0: ja, ganz
1: oder
0: leichtes.
1: So eine ganz dünne silberne, finde ich schon.
0: Ah ja,
1: sehr
0: hast
1: schön.
0: Du denn auch eine eigentlich?
1: Ja, nee, ganz, ich hab TikTok-Fuckboy Perlenketten um.
0: Also du hast es gerade kritisiert, aber selber.
1: Ich selber, ja. Ich hab's.
0: Wollte ich noch festhalten, schön.

Morgen, hier ist Energy am Morgen mit Anna und Ben für euch und natürlich mit neuer Musik. Von der Girl Band Flow, die derzeit überall ist und auch ihr neues Album rausgehauen hat. Therapy at the Club heißt das Album und der Song, den ihr jetzt hört, heißt Cry Ugly und der fängt erstmal ganz soft an und zwar a cappella. Nur die wunderschönen Stimmen der Mädels gibt's jetzt hier auf Energy. Viel Spaß. 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
2: Im Studio Anna Löwer. Steigt das Thermometer über 26 Grad, bedeutet das Einbußen für die Wirtschaft. Denn ab dieser Temperatur arbeiten Menschen laut Studien weniger produktiv. Bei 30 Grad macht das in Deutschland schon 430 Millionen Euro Verlust pro Tag aus. Und je heißer, desto teurer wird es auch. Bundesinnenminister Dobrindt will die Drohnenabwehr stärken. Laut Bild soll etwa das gemeinsame Drohnenabwehrzentrum von Bund und Ländern mehr Personal bekommen. Hintergrund ist der Vorfall am Leipziger Flughafen vor einigen Tagen. Dort war eine mit Sprengstoff beladene Drohne entdeckt worden. US-Präsident Trump will offenbar erstmal keine weiteren Angriffe auf den Iran anordnen. Wir halten uns zurück, sagte er dem Nachrichtenportal Axios. Erst vor einer Woche hatte Trump genau das Gegenteil angekündigt und massive Angriffe angedroht, die kurz danach aber auch wieder ausgesetzt. Mit etlichen deutschen Medaillenhoffnungen startet heute die Leichtathletik-EM in Birmingham. Chancen auf Gold gibt's unter anderem im Zehnkampf-Weitsprung oder im Marathon. Insgesamt stehen bis Sonntag 50 Entscheidungen an.
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5: ja, und ich scheine der einzige Normale in der Energy-Redaktion zu sein, zumindest was das Einschlafen angeht. Kollegin Anna und Kollegin Annika nutzen verschiedene Mittelchen, um besser schlafen zu können. Und die erklären mir das gleich mal. Jetzt fangen wir aber erstmal an mit Palm Monkey, Avgazi, für euch am Montagmorgen.
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0: Man kann auch einfach sich hinlegen und einschlafen. Guten Morgen, hier ist Energy am Morgen mit Anna, Annika und Ben. Und Hallo. Das war mein Tipp an meine jungen Kolleginnen hier, weil es kam gerade was raus. Die liebe Kollegin Annika ist ja nicht immer morgens mit uns. Die ist diese Uhrzeit ja nicht gewöhnt, nachts um 3 aufwachen. Deswegen nutzt du zum Einschlafen was? Sag es laut.
1: Eine Baldrian-Tablette habe ich genommen, damit ich schlafen kann.
2: Ich verstehe gar nicht, warum der Ben das so lustig findet, weil ohne... Jetzt aufgepasst, Ashwagandha komme ich ja gar nicht durchs Leben.
1: Ja, das verstehe ich.
2: Also ich schlafe ja mit dieser Ashwagandha-Tablette super ein. Auch gerne mal eine Melatonin-Tablette oder einen Melatonin-Schlaftee.
1: Oh, ja.
2: Und dann kannst du halt super schlafen.
0: Ich habe eine Unterhaltung wie mit meinen Großmüttern. Das ist ja Wahnsinn. Die haben Baldrian und Co. zu nehmen.
2: Aber wie ist es bei dir? Legst du dich hin und schläfst?
0: Naja, wenn ich schlafen will, dann sage ich 21 Uhr, ich lege ins Bett, mach die Augen zu, hör vielleicht ein Hörspiel und dann schlafe ich halt. So funktioniert der menschliche Körper.
1: Ja, aber Ben, das ist genau das Ding, wenn man halt am Tag 2 Gedanken hat, dann schläft man halt auch einfach easy ein, dann ist da auch nicht viel, worüber man Gedanken machen kann.
0: Ich hab's nicht ganz verstanden, aber wenn ich gerade als dumm bezeichnet.
2: Der hat ja auch keinen Stress, der Mann.
0: Ja, was denn auch für ein Stress? Ich habe ein schönes Leben. Dank euch.
1: Oh.
0: Da hat jemand wieder die Kurve gekriegt. Anna, möchtest du noch was sagen?
2: Nee, ich nehme eine Ashwagandha-Tablette darauf. Muss

0: Fake.
1: Wir starten mit der bestmöglichen Art in diese neue Woche und zwar mit Fakt oder Fake. Hier bei Energy am Morgen mit Anna und Ben.
2: Hallo.
1: Annika lügt uns wieder mal an, aber diesmal beruflich oder sie erzählt die Wahrheit?
2: Ausnahmsweise, denn meine Behauptung für euch ist heute, Haie müssen ständig schwimmen, sonst schlafen sie ein. Fakt oder Fake?
1: Irgendwas war da auf jeden Fall. Haie können auf jeden Fall auch nicht rückwärts schwimmen, war da nicht auch was? Die haben so ein paar Beeinträchtigungen quasi.
3: Und ich glaube, wenn Wale schlafen, dann stehen die einfach so senkrecht nach oben.
1: So schräg rein, habe ich auch schon mal gesehen. Ja, ja. Ich glaube, das stimmt mit den Haien. Hast du mal einen stehenden Hai gesehen? Nein, wahrscheinlich nicht.
3: Ich habe noch nie so viele Haie in meinem Leben generell gesehen.
1: Auch richtig.
3: Aber ja, könnte ich mir vorstellen. Vielleicht irgendwie für den Kreislauf, dass der nicht runter sagt.
1: Bewegung.
3: Ja.
1: Doch, wir sagen Fakt. Komm, wir glauben das.
2: Haie müssen ständig schwimmen, sonst schlafen sie ein. Ist ein
4: Fake.
2: Oh. Nee, die müssen ja irgendwann auch mal ruhen. Das machen die dann zum Beispiel am Meeresboden. Aber so richtig tief schlafen ist auch nicht, weil die müssen ja die ganze Zeit atmen und Wasser durch ihre Kiemen pumpen. Also deswegen, ich glaube, erholsamen Schlaf haben sie nicht.
1: Also ja, aber sind sie ständig am Schwimmen? Nein.
2: Nee,
1: sie fallen manchmal auf den Boden des Meeres und haben so ein leichtes Dösen.
2: Ja. Das ist spannend.
3: Schlimm. Das ist ja interessant. Das ist so, wie wir einfach nach der Sendung ins Bett fallen.
1: Das ist ein leichtes Dösen. Wir machen weiter mit Ed Sheeran und was? Celeste

0: Jetzt stellen wir uns die Frage, ist das normal oder ein bisschen übertrieben? Guten Morgen, hier ist Energy am Morgen für euch mit Anna. Guten Morgen und mir,
1: Hallo.
0: Ben. Mein kleiner Dackel Herkules wurde am Wochenende 7 Jahre alt.
1: Ach,
0: das
1: süß.
0: Ist ja dein Patensohn.
1: Ja.
0: Jetzt haben wir ihm tatsächlich bei der Fleischereidame haben wir gefragt, ob sie nicht so ein bisschen Fleisch hat, Restfleisch aus dem Hund geben können.
1: Toll, ja.
0: Aber gar nicht so viel, er ist ja ein kleiner Dackel, 60 Gramm maximal. Und dann hat sie sich die Mühe gemacht und aus Hackfleisch so einen kleinen Boden. Und mit einem dunkleren Hackfleisch hat sie eine 7 da reingemacht, sodass er eine kleine
1: Hacktorte
0: mit einer 7. Und dann haben wir gesagt, wie süß ist das denn? Wie toll ist es denn? Ach nein, für den Geburtstag kriegt das geschenkt. Und da haben wir diesem Dackel zu seinem Geburtstag eine Torte gemacht. Jetzt ist die Frage, das ist ja halt auch eigentlich ein Haustier.
1: Ja.
0: Ist es zu viel, das Geburtstagsding von seinem Haustier zu feiern?
1: Nein, überhaupt nicht. Ich finde so ein Haustier, jeder, der Haustierbesitzerin, Besitzer ist, weiß, das ist ja wie ein Familienmitglied.
0: Ja, das stimmt.
1: Und da gibt man sich ja auch sonst auch für die Menschen Mühe. Und
0: richtig.
1: Da gibt es eine Torte oder eine Karte oder irgendwie was. Also warum auch nicht für den Hund?
0: Ja.
1: Ich habe nur gedacht, so ein kleiner, süßer Hund musste man sein.
0: Ja.
1: Wenn ich irgendwo hingehe und sage, ja, ich wurde gerade, ich werde 25.

0: Echt? Ja. Ja, schön, können ja. Sie es vielleicht trotzdem bezahlen?
1: Genau, kostet 80 Euro vor guten Morgen, danke.
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11: Wildes Berliner Wetter schon wieder. Ich dachte, wir kriegen so ein 30 Grad Sonne, Sattwetter, wie wir es gestern am Sonntag hatten. Mhm. Aber nein, natürlich, der Regen spielt wieder ein bisschen mit. 45% Wahrscheinlichkeit, dass es nochmal regnen wird. Am Morgen jetzt und am Nachmittag auch nochmal.
12: Auf den Berliner Straßen ist auch ein bisschen was los. Schöneberg-Sachsendamm Richtung Hauptstraße. Da an der Reichardtstraße wegen Straßenschäden ist die rechte Spur zu. Da gibt es ein bisschen stockenden Verkehr. Und aufpassen, Charlottenburg, der Hardenbergplatz ist wegen eines Polizeieinsatzes gesperrt. Dazwischen Herzallee und Hardenbergstraße.
11: Und seit Freitagabend ist es wieder soweit. Der Ball rollt wieder in Berlin. Laurenz.
13: Ja, und nicht nur in Berlin. Die zweite und dritte Fußball-Bundesliga der Männer hat jetzt ja wieder angefangen. Für die Hertha gab es zum Auftakt ein 1:0 Auswärtssieg gegen den VfL Bochum. Gab ja wirklich auch viele Fragezeichen nach Abgängen, wie zum Beispiel vom früheren Kapitän Fabi Rehse. Fürs Erste ist man also ziemlich zufrieden. Weiter geht's dann kommenden Samstag mit einem Heimspiel gegen Heidenheim. Und Fans der ersten Liga, die müssen sich noch so ein bisschen gedulden, knapp 3 Wochen noch. Und wer nicht mehr so lange warten will, die Frauen starten schon eine Woche früher. Dann ist ja in weniger als 4 Wochen in Sachsen-Anhalt große Landtagswahl und da könnte es jetzt richtig spannend werden. Linken-Chef Pantisano schließt nämlich nicht aus, einen CDU-Ministerpräsidenten zu unterstützen, wenn dadurch eine AfD-Regierung verändert wird. Das Problem ist, die CDU will eigentlich weder mit der Linken noch mit der AfD zusammenarbeiten und aktuell liegt die AfD in den Umfragen deutlich vor der CDU. So, und zum Schluss schauen wir jetzt noch mal ganz kurz rüber nach Madeira. Da haben sich jetzt nämlich über 2000 Ronaldo-Fans an der Nase rumführen lassen. Im Netz hieß es ja ganz lange, Cristiano Ronaldo würde dort heimlich seine Georgina heiraten. Also standen die Fans vor der Kathedrale und warteten auf das Paar. Dann kam auch endlich ein Rolls Royce angefahren und alle dachten, jetzt kommt Georgina endlich. Aber nö, es war einfach die echte Braut einer ganz normalen Hochzeit. Und der Fahrer musste dann erstmal klarstellen, dass Ronaldo damit überhaupt nichts zu tun hat.
11: Danke dir, Laurenz. Bis später.
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1: und wir starten mit Energy-Star Billie Eilish. Sie ist nämlich in ganz ungewohntem Look unterwegs und bald auf der großen Leinwand zu sehen. Alles, was ihr dazu wissen müsst, 10 vor 7.
2: Ich war am Wochenende auf einer ganz besonderen Mission auf Schnitzeljagd. Was ich da erlebt habe, hört ihr direkt alles nach Bruno Mars. Jetzt erstmal eine Runde Jackstyle. Turn the lights auf, schönen Montag.

0: Wenn Erwachsene Kindersachen machen, dann kann das ja nur gut werden. Das war auch mein Motto. Energy am Morgen ist an, hier mit mir, Anna. Guten Morgen und Ben.
1: Guten Morgen.
0: Ich war auf Schnitzeljagd.
1: Albern.
0: Und das ist ja nichts Neues, dass ich dir das erzähle, sondern alle Jahre wieder. Ja. Es war jetzt das dritte Jahr in Folge von Freunden von mir organisiert, die ein ganz tolles Haus im Ländle haben. Ja. Es war fantastisch. Und dieses Mal war es auch mehr so aufgebaut wie eine kleine Olympiade.
1: Oh, lieb ich ja.
0: Und das macht einfach Bock. Also einfach mal loszustiefeln, durch die Wildnis zu streunern. Wir mussten Sachen suchen.
1: Okay.
0: Wir mussten schießen.
1: Oi.
0: Wir mussten mit so Hammernägeln in Zeit einkloppen.
1: Ah, jeder so Aufgaben.
0: Wir haben Tauziehen gemacht. Ich habe immer noch eine komplette Blase am Finger vom
1: Tauziehen.
0: Was
1: ist denn wir? Wie viele Leute sind das denn ungefähr?
0: Ich glaube, wir waren 14.
1: Oi,
0: also 7
1: okay,
0: pro Gruppe irgendwie.
1: Ah, ja.
0: Mein Team hat leider verloren.
1: Nein, Anna.
0: Also 2 Siege in Folge. Jetzt meine Niederlage. Es kann ja nur
1: okay,
0: besser
1: ja.
0: werden.
1: Okay, musst du ja mal wissen, wie es sich anfühlt.
0: Und
1: weißt du?
0: Ich war auch am Campen.
1: Ah,
0: also wir haben auch dieses Mal den Camper genommen.
1: Ja.
0: Ich wollte erst zelten, habe gedacht, nee, dann lieber doch
1: ist nicht.
0: Nicht.
1: Deins, ja.
0: Dann auf dem Camper. Aber so, das ist so schön, einfach mal als erwachsene Person
1: ja.
0: nicht zu sagen, nee, ich mache jetzt einfach mal Tauziehen.
1: Oh, schön.
0: Oder such irgendwie auf so einer Karte irgendeinen Ort, den ich finden muss.
1: Ja, mega.
0: War einfach genial. Sternschnuppen haben wir auch gesehen.
1: Oh, ist ja ein Traum.
0: Also ich kann euch nur empfehlen, als Erwachsene auch einfach mal so Kindersachen wieder zu machen.
1: Schön. Das ist es quasi. Einfach ein bisschen Kind sein. Na, guten Morgen.
0: Mhm.
1: Ein bisschen Pfadfinderwochenende war es auch, ne?
0: Ja, ich habe auch gleich überlegt, einen Waffenschein zu machen. Ehrlich gesagt, ich hatte so Bock dran, die mussten mich da richtig wegziehen.
1: Stopp.
0: Waffenschein, kann man den hier machen?
1: Halt,
0: einfach so?
1: Stopp, Jägerin, Anna, guten Morgen. Wir machen weiter mit One Republic, Need Your Love.

0: 6.46 Uhr haben wir es ganz genau in der Hauptstadt. Guten Morgen, Berlin.
1: Und da haben wir natürlich immer die besten neuen Hits für euch. Weiter geht's hier mit The Bowser Magnetic.
0: Ja, und da geht's natürlich um dieses Gefühl, wenn man jemanden trifft und auf einmal knistert. Auf einmal denkt man sich, diese Person, die kenne ich doch irgendwie schon ewig, da ist was ganz Besonderes. Und das habe ich einmal mit einem Prominenten gehabt, mit einer Prominenten, und zwar unserer Ex-Kanzlerin Angela Merkel. Parteitag der CDU, ja? Sie läuft an mir vorbei.
1: Hast du sie gesehen?
0: In Slow Motion habe ich sie halt gefragt, können wir ein Interview machen? Ja, na gut, für sie bleibe ich kurz stehen. Und dann haben wir kurz Interview gemacht, die Augen haben sich getroffen. Ich dachte mir, mein Gott, wären da nicht die Jahrzehnte dazwischen, wäre ich vielleicht Benjamin Merkel. Habe ich so gesagt.
1: Oder sie, Angela Klubs. Aber sie heißt ja selber nicht Merkel. Nee, sie hat ja geheiratet.
0: Ja, ja, aber ihr Mann heißt ja Sauer. Den Namen hat sie nicht angenommen. Das ist ihr Name.
1: Ach,
0: ja.
1: Ja, oder sie wäre dann Angela Klos. Das finde ich auch nicht schlecht.
0: Gibt eine Parallelwelt. Hier, Magnetic.

0: braune Haare, Perlenohrringe und 50 Jahre Outfit. Claro, da geht's um Billie Eilish.
1: Da muss man echt zweimal hinschauen, um den Energy Star zu erkennen. Schön, dass ihr dabei seid. Energy am Morgens an, hier mit mir, Anna, guten Morgen und Ben.
0: Morgen!
1: Die Sängerin tauscht Baggy-Style und ihre grünen Haare gegen Retro-Looks für ihre erste Kinohauptrolle.
0: Wow.
1: Ja, wird ja auch mal Zeit. Die ersten Bilder vom Set sind da jetzt aufgetaucht und lösen einen kompletten Hype aus. Da dreht sie den Film The Bell Jar.
0: Okay, ja.
1: Ist eine Neuverfilmung von dem Buch Die Glasglocke. Geht um eine junge Frau, die mitten in verschiedenen Krisen ihren Platz im Leben sucht, gerade auch in den 50ern.
0: Okay.
1: Und 2023 hat Billie Eilish in der Serie Swarm die ersten Schauspielerfahrungen gesammelt. Also Oscars hat sie sogar
0: ja,
1: auch
0: gut,
1: schon.
0: Ja, gut, das stimmt.
1: Jetzt kommt aber die erste Kino-Hauptrolle. Einen offiziellen Kinostart gibt's noch nicht. Die Dreharbeiten laufen jetzt noch bis Ende Sommer.
0: Klingt aber gut, kann ich mir gut vorstellen. Ja. Billie Eilish auf der großen Leinwand.
1: Ja, ich freue mich ja immer, wenn man irgendwie Künstlerinnen und Künstler irgendwie nochmal dann auf einer Leinwand sieht. Ja. Ach, das könnt ihr ja auch.
0: Nochmal anders.
1: Das
0: also
1: ist
0: könnt
1: ja
0: ihr
1: cool.
0: ja alles. Naja, super.
1: Vielleicht auch moderieren hier bei uns.
0: Komm her, Billie. Olivia Dean haben wir jetzt mit So Easy.

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7: Gute und schlechte Nachrichten gibt's vom Berliner Wetter. Heute 30 Grad und ganz viel Sonne, aber auch Regenwahrscheinlichkeiten. Heute, am Morgen und am Nachmittag dann auch nochmal.
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9: Auf den Berliner Straßen sieht's noch sehr gut aus. So mag ich das doch. Gibt eine Meldung, Schöneberg zwischen Schöneberger Straße und Reichardstraße ist wegen Straßenschäden die rechte Spur zu. Aber ansonsten alles tippitoppi. Und wer gestern in Berlin unterwegs war, ist da womöglich auf eine ziemlich ungewöhnliche Demo getroffen. Die Teilnehmer waren nackt. Was war denn da los, Laurenz?
10: Ja, gegen 11 Uhr ging der ganze Spaß offiziell los mit dem ersten World Naked Bike Ride. Nackt oder mit wenig Kleidung sind da knapp 500 Teilnehmer durch die Berliner City geradet. Und da ging es dann um ganz verschiedene Themen, wie zum Beispiel Naturschutz, Toleranz und Inklusion. Und die Veranstalter sagen jetzt, bei so vielen Teilnehmern, da wolle man sich bald für eine Neuauflage nächstes Jahr zusammensetzen. Die Demo soll nämlich so ein Türöffner für andere deutsche Großstädte werden. International gibt's das Ganze nämlich schon länger, seit 2001 in verschiedenen Ländern und das größte Event ist in London. Dann könnte es in Sachsen-Anhalt jetzt nach der Wahl Anfang September richtig spannend werden. Linken-Chef Luigi Pantisano schließt nämlich nicht aus, CDU-Mann Sven Schulze zum Ministerpräsidenten zu machen, wenn damit eine AfD-Regierung verhindert wird. Die CDU will allerdings eigentlich nicht mit der Linken zusammenarbeiten. Dann ist vielleicht einigen, die gestern außerhalb von Berlin unterwegs waren, was Ungewöhnliches auf unseren Straßen aufgefallen. Da waren nämlich auf einmal deutlich mehr LKW unterwegs und das ja, obwohl Sonntag war. In NRW, Rheinland-Pfalz, Niedersachsen und dem Saarland wurde nämlich das Sonntagsfahrverbot gelockert. Grund ist das extreme Niedrigwasser, weil viele Schiffe auf Rhein und Co. kaum noch fahren können. Deshalb sollen die LKW jetzt den Transport übernehmen.
9: Danke dir, Laurenz.
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7: Manche Rapper haben Namen, die können echt kompliziert sein. Gerade für die Generation Ü60. Anna, guten Morgen. Darf gleich mal Rappernamen raten, vorgelesen von einer Oma. Oha. Passiert alles kurz nach 8:30.
9: Ich freue mich, dass es gleich passiert. Davor haben wir ihn für euch, den Sommerhit 2026. Welcher das ist und warum ihr da vielleicht auch noch einen anderen Track erwartet habt, hört ihr alles.

0: Jetzt geht's um euren Soundtrack für den Sommer. Hallo, schön, dass ihr am Start seid. Energy am Morgens an, hier mit mir, Anna, guten Morgen und Ben.
1: Morgen.
0: Die offiziellen deutschen Charts veröffentlichen jedes Jahr den Sommerhit des Jahres. Und Überraschung, dieses Jahr ist es der hier.
1: Mhm.

0: Von Shakira und Burna Boy. Also was ist das auch für eine geile Kombi. Das ist der offizielle Song der Männer-Fußball-WM. Und Summer Vibes pur machen ihn eben zum Sommerhit 2026.
1: Geil.
0: Da haben sich aber einige auch gedacht, es hätte auch Du bist gut genug sein können.
1: Ja.
0: Von Blumengarten. Der ging ja auch international viral.
1: Ja, aber so oft der Eins gehalten wie Shakiras Track hat er sich eben nicht so lange. Weil aber ein oder zwei Sommer jetzt nicht reichen. Hier noch zwei Tracks, die sich auch schon mal diesen Titel geholt haben. Wenn ihr euch so richtig an den Strand träumen wollt, hilft natürlich der hier von 1900, haltet euch fest, 91.
0: Ach geil, geil.
1: Bacardi Feeling. Wer kennt sie nicht? Kate Janai. Oder einfach mal so ein bisschen legendärer Track von 2013.
0: Ja.
1: Ach, auch gut. DJ-Legende Avicii, Wake Me Up. Darf natürlich bei so Sachen dann auch nicht
0: fehlen. Ich liebe ja immer so Rankings. Ich liebe Rankings. Und dann immer zu gucken, liege ich vielleicht richtig oder nicht. Aber ich hätte mir auch gedacht, dass es jetzt hier in Richtung Gegenwart auf jeden Fall Die Die sein wird.
1: Klar.
0: Und deswegen hören wir ihn jetzt. Den Sommerhit 2026, Shakira, Burna Boy, Die Die auf Energy. Immer die besten neuen Hits. Yeah.

0: guten Morgen.
1: Hallo.
2: Ja, schönen guten Morgen. Ich grüße euch.
0: Hallo, hier ist Anna und Ben für dich. Ja, es ist ein wunderschöner Tag. Pass auf, wir machen Folgendes. Toll. Wir holen dir erstmal einen Buchstaben aus dem Zufallsgenerator und dann machen wir weiter. Ich klicke den mal an.
2: Mach mal bitte.
3: J.
0: Stop. J. J. Januar. Jaguar.
2: Nee, ist okay.
0: Ja, das kriegen wir, glaube ich, schon hin. Es ist ja auch, pass auf, wir haben 30 Sekunden. Der Buchstabe ist J. Du brauchst 5 richtige Antworten zu den 5 verschiedenen Kategorien. Hast du mal keine Antwort mit dem Buchstaben J, sagst du einfach weiter und dann kriegst du von Anna eine neue Kategorie. Hauptsache, 5 richtige Antworten sind am Ende beisammen.
2: Oh, wei. Na dann.
4: Das schaffst du.
0: Wir kriegen das hin, wir atmen durch. Achtung, alle gemeinsam. Und jetzt gehen 30 Sekunden los.
4: Ein männlicher Vorname mit J.
2: Jan.
4: Kommt auf deine Einkaufsliste.
2: Weiter.
4: Passt in einen Koffer.
2: Weiter.
4: Gibt es zum Frühstück.
2: Weiter.
4: Einen Monat im Jahr.
2: Juni.
4: Eine Begrüßung.
2: Jo.
4: Ein Urlaubsziel.
2: Jerusalem.
4: Und ein Land.
2: Japan.
0: Ja, das ist ja Wahnsinn. Das war eine knappe Nummer am Ende, aber liebe Silke, wir dürfen dir gratulieren, du hast gewonnen.
2: Ja, vielen Dank, ich war zwar noch nicht in Jerusalem, aber ja gut, okay.
0: Alles richtig gemacht.
2: Hey, wer nicht wagt, der nicht gewinnt. Ja, toll,
4: sehr, sehr gut gemacht. Und du gewinnst auch Tickets für die Funbox, der größte Sprungpark der Welt. Das ist ein Wunderland-Festplatz am Hauptbahnhof. Auf einer Fläche von über 4000 Quadratmeter erwarten euch ein aufblasbarer Park voller Hüpfungen, Rutschen, Hindernissen und Tunnel. Ich war letztens mit Kollegen da.
2: Ja.
4: Das macht richtig Spaß. Wir haben da Fang gespielt.
2: Ich habe das noch nicht gehört, ehrlich gesagt, obwohl man öfters in Berlin ist. Aber nee, das gibt so viel da. Das ist Wahnsinn, um die Ecke noch.
4: Also ein richtig geiler Parcours. Du gehst hin, viel Spaß.
2: Ja, danke schön.
0: Also, die Silke hat das ganz spannend gemacht. Immer ganz viel weiter sagen, ist ein interessanter Plan. Sofort weiter. Ja. 5 richtige hat sie gesammelt. Gratulation.
4: Und ihr wollt auch mal spielen und Tickets für die Funbox, den größten Sprungpark der Welt, gewinnen, dann jetzt anmelden. 030 26 12345.

0: Von der Pole-Dance-Stange zum Schießstand. Natürlich, am Morgen ist an, hier mit mir, Anna, guten Morgen, und Ben.
1: Morgen.
0: Ja, ich hatte am Wochenende wieder ein kleines Abenteuer vor. Ich war auf Schnitzeljagd.
1: Ja.
0: Und jedes Jahr gibt es dann immer coole Stationen. Wir werden in Teams eingeteilt, bla bla bla, gegeneinander. Es gibt doch was zu gewinnen. Und dieses Jahr durften wir schießen.
1: Was heißt das, schießen?
0: Lieber Ben, also, ne, wir haben so eine kleine Waffe in die Hand bekommen.
1: Ja.
0: Also, die du halt auch benutzen darfst. So ein Druckluftding ist das,
1: ja,
0: glaube ich.
1: Aha.
0: Ja, genau. Was halt auch wirklich okay ist, wenn du 18 bist, aber dafür brauchst du keinen Ausweis.
1: Okay.
0: Und dann wurden hinten einfach so kleine Ziele

0: aufgestellt, okay, wie eine Dose oder auch Dinger, die so umgefallen sind. Und die musstest du dann treffen. Ach, es gab fünf Stück in der Reihe. Und ich muss wirklich sagen, und ich will mich jetzt nicht in den Himmel loben,
1: Achtung,
0: aber zum Ende hin war ich wirklich gut.
1: Sehr gut.
0: Ich war wirklich gut. Und das Problem ist bei so einer Sache, wenn mir was Spaß macht, jetzt dann will ich es ja sofort weitermachen. Also habe ich gleich geguckt, ob ich mir vielleicht nicht irgendwie einen Waffenschein zulegen kann. Eine Waffe dann irgendwie besitzen kann.
1: Ja,
0: einfach nur so.
1: Ja,
0: und dann
1: so
0: kann man ja auch in so Waffenvereine gehen. Und ich habe auch gesehen, es gibt Tontaubenschießen.
1: Ja, gibt's.
0: Toll.
1: Ja, willst du mal ausprobieren? Hast du schon mal geguckt, wo man das machen könnte?
0: Ja, also hier bei uns auf jeden Fall gibt's das. Und wer Bock hat, mit mir Tontauben zu schießen, ich bin auf jeden Fall dabei.
1: Bin ich auf jeden Fall dabei und kann ja jetzt schon sagen, ich bin besser als du. Weil ich bin ausgebildeter Soldat. Ich bin Panzergrenadier. Ich bin ausgebildet an der Waffe und ich weiß noch, wie bei meiner Ausbildung, Maschinengewehrausbildung, der Mann gesagt hat, unser Offizier hat gesagt, Klos, Sie können als erstes nach Hause gehen, das war die beste Leistung der ganzen Woche.
0: Ja.
1: Und dann durfte ich.
0: Gut, das Geschichtsbuch von 1912 können wir jetzt auch mal zuklappen, weil mittlerweile hast du ja auch noch schlechtere
1: Augen,
0: Augen
1: ja, ja, ist
0: bekommen,
1: gut,
0: als ob du das Ziel überhaupt noch siehst.
1: Ist da was oder soll ich jetzt so? Ja, das ist gut.
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1: Morgen, hier ist Energy am Morgen für euch mit Anna, guten Morgen und mir, Ben.
0: Hi.
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1: 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Und lieber Ben, weil ich ja manchmal auch gerne gegen die

0: hat heute wieder mal alles zu bieten. Ganz viel Sonne und 30 Grad, aber auch Regenwahrscheinlichkeiten. Gerade jetzt am Morgen soll es nochmal leicht nieseln und am Nachmittag dann auch.
1: Bisschen was los ist auf der Berliner Straße in Charlottenburg. Der Hardenbergplatz ist zwischen Herzallee und Hardenbergstraße wegen eines Polizeieinsatzes gesperrt. Und Stadtring Richtung Wedding. Am Kreuz Schöneberg ist die Zufahrt vom Sachsendamm eben zum Stadtring gesperrt. Auch die Überfahrt zu einer 3 Richtung Steglitz, da wird ja bis Mitte September gebaut, wird, denke ich, heute auch ein kleines Chaos da sein. Seit Freitagabend ist es wieder soweit. Der Ball rollt wieder in Berlin, ne, Laurenz?
2: Ja, und nicht nur in Berlin. Die zweite und dritte Fußball-Bundesliga der Männer hat jetzt ja wieder angefangen. Für die Hertha gab es zum Auftakt ein 1:0 Auswärtssieg gegen den VfL Bochum. Gab ja wirklich auch viele Fragezeichen nach Abgängen, wie zum Beispiel vom früheren Kapitän Fabi Rehse. Fürs Erste ist man also ziemlich zufrieden. Weiter geht's dann kommenden Samstag mit einem Heimspiel gegen Heidenheim. Und Fans der ersten Liga, die müssen sich noch so ein bisschen gedulden, knapp 3 Wochen noch. Und wer nicht mehr so lange warten will, die Frauen starten schon eine Woche früher. Dann ist ja in weniger als 4 Wochen in Sachsen-Anhalt große Landtagswahl und da könnte es jetzt richtig spannend werden. Linken-Chef Pantisano schließt nämlich nicht aus, einen CDU-Ministerpräsidenten zu unterstützen, wenn dadurch eine AfD-Regierung verändert wird. Das Problem ist, die CDU will eigentlich weder mit der Linken noch mit der AfD zusammenarbeiten und aktuell liegt die AfD in den Umfragen deutlich vor der CDU. So, und zum Schluss schauen wir jetzt noch mal ganz kurz rüber nach Madeira. Da haben sich jetzt nämlich über 2000 Ronaldo-Fans an der Nase rumführen lassen. Im Netz hieß es ja ganz lange, Cristiano Ronaldo würde dort heimlich seine Georgina heiraten. Also standen die Fans vor der Kathedrale und warteten auf das Paar. Dann kam auch endlich ein Rolls-Royce angefahren und alle dachten, jetzt kommt Georgina endlich. Aber nö, es war einfach die echte Braut einer ganz normalen Hochzeit. Und der Pfarrer musste dann erstmal klarstellen, dass Ronaldo damit überhaupt nichts zu tun hat.
1: Danke, Laurenz.
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1: Number 1. Ja, und ich freue mich. Zum Start in die neue Woche haben wir gleich eine Ladung Astrologie für euch. Ich verwandle mich gleich wieder zu Astro Anna und verrate euch, was die Sterne diese Woche so bringen. Es wird mal wieder spannend. Alles um 10 vor 8.
0: Außerdem geht es ums absolute Sommerlieblingsthema Urlaub machen. Und manchmal den Moment im Urlaub, wo man sagt, will ich eigentlich noch zurück? Ja oder nein? Gibt's alles gleich nach Holly Humberstone. Jetzt erstmal Tampa City mit Self-Aware. Habt einen schönen Montag.

0: Das Schönste, was man im Leben machen kann, ist Urlaub. Guten Morgen, hier ist Energy am Morgen mit Anna und Ben für euch. Natürlich mit dem Lieblingsthema unseres Sommers Urlaub machen. Mhm. Und da musste ich an einen Urlaub denken, da dachte ich mir wirklich, der sollte am besten nicht vorbeigehen. Spanien, Alicante, am Mittelmeer. Ich war da 4 Tage. Mhm. Ich habe mich da verliebt. Ich habe da irgendwie, diese Restaurants waren fantastisch. Und ich bin auf dem Rückweg, das weiß ich noch, als wenn es gestern gewesen wäre, im Bus Richtung Flughafen, war ich kurz davor, wirklich kurz davor, dem Busfahrer zu sagen, halt, stopp, fahr wieder zurück.
1: Du bleibst hier.
0: Ich möchte hier eigentlich bleiben.
1: Ach,
0: ein Urlaub,
1: krass,
0: der nie zu Ende gehen soll. Kennst du das auch, Anna? Guten Morgen.
1: Nee, ehrlich gesagt gar nicht, weil jetzt meiner Meinung nach, ich brauche gar keinen Urlaub.
0: Was? Nee, das hast du jetzt nicht gesagt.
1: Es ist wirklich so, es ist jetzt kein Geschleim hier vom Chef irgendwie, aber mir fehlt ein komplettes Urlaubsgehen.
0: Nein.
1: Ich verstehe es irgendwie nicht. Ich bin so gerne zu Hause. Ich liebe meine Wohnung. Ich liebe mein Umfeld. Ich liebe meinen bekannten Supermarkt. Ich liebe meinen Sportverein, meine Freunde, meine Familie. Ja. Dieses Rumreisen, das fehlt mir halt einfach
0: nicht. Willst du gar nicht machen. Deswegen hast du so viele Urlaubstage auch die ganze Zeit übrig.
1: Ich kriege auch die ganze Zeit von der Chefin dann immer Ärger. Anna, du hast ja noch Urlaubstage übrig.
0: Ja. Und ich denke, pff, ja, was
1: wohin
0: soll ich?
1: Denn damit?
0: Wo soll ich denn hin?
1: Wohin?
0: Ja.

0: Lieber in der eigenen Wohnung rumsitzen.
1: Ja, also ich habe jetzt auch eine Woche dann einfach hier zu Hause.
0: Ja.
1: Schön auf Balkonien. Eine Woche lang ist der perfekte Urlaub für mich. So dieses, alleine die Vorstellung, ich müsste eine Weltreise machen. Ich finde es schon schlimm.
0: Das ist als Horror,
1: wirklich, ich bin Heimscheißer, ich will zu Hause bleiben.
0: Was sagt ihr dazu? Eure Meinung brauchen wir bei WhatsApp. Oder schreibt uns bei Instagram energy_de.

0: echten guten Morgen, Berlin. Wir haben es genau 7.43 Uhr.
1: Und wir haben natürlich die absoluten Energy-Hits für euch. Haltet euch fest, jetzt gibt's Last Ketchup, The Ketchup Song.
0: Das ist so ein typischer Song, wo man den Text gar nicht braucht, sondern macht einfach...
1: Oh.
0: So, und da habe ich ja früher mal zu getanzt,
1: lieber
0: Ben. Als kleine Anna-Guten-Morgen-Maus war ich ja in einer Hip-Hop-Gruppe, na klar. Und da haben wir auch zu getanzt. Und da gibt es auch einen bestimmten Tanz, so wie den Macarena-Song, gibt es auch als Last Ketchup-Tanzsong. Und den werde ich dir gleich mal vortanzen. Wenn er den auch jetzt könnt. Am Steuer bitte die Hände festhalten, aber ansonsten gerne jetzt eine Runde mit uns mitdancen.
1: Wird gleich mitgetanzt und festhalten, dass Anna Guten Morgen in einer Hip-Hop-Gruppe Last Ketchup, The Ketchup. Das war eine Gangster-Hip-Hop-Gruppe. Die war richtig urban.

0: Sterne. Hier bei Energy am Morgen mit meiner lieben Kollegin Anna Gutenbaum und mir Ben. Und Anna verwandelt sich jetzt eben in Astro. Anna guckt für uns mal ein bisschen in die Sterne. Was sagen Sie für die Woche, Anna?
1: Ja, wir müssen heute mal über die Eclipse-Season sprechen, denn die startet diese Woche und die kann energetisch richtig intensiv werden. Eine Eclipse-Season kommt immer als Paar. Mhm. Am Mittwoch diese Woche haben wir eine Sonnenfinsternis.
0: Oh.
1: Der Neumond schiebt sich also vor die Sonne und eröffnet damit dieses energetische Zeitfenster.
0: Oh.
1: Genau zwei Wochen später folgt dann zum Vollmond das Gegenstück, die Mondfinsternis. Und ich würde uns allen raten, besonders auf die Themen Ego, Selbstwert und Selbstbewusstsein zu achten. Viele bekommen gerade wie durch so einen Spiegel gezeigt, wo verbiege ich mich eigentlich noch für andere. Auch Beziehungen oder Freundschaften können jetzt auf die Probe gestellt werden oder sogar auseinandergehen. Das muss aber gar nicht unbedingt negativ sein. Manchmal ist genau ja die Klarheit auch nötig. Viele wollen jetzt ihre Unabhängigkeit neu definieren, also aus alten Kreisläufen ausbrechen und sich endlich von Dingen lösen, die schon lange einen irgendwie klein halten. Also mein Astro-Anna-Fazit ist, die nächsten Wochen können intensiv werden, aber es geht vor allem darum zu verstehen, wir müssen uns nicht mehr verbiegen oder für etwas niederknien, das wir eigentlich gar nicht in unserem Leben haben wollen. Und genau das wird uns diese Eclipse-Season nochmal richtig deutlich zeigen.
0: Ja, sehr spannend. Und am Mittwoch ist es soweit, oder?
1: Ja, da ist die Sonnenfinsternis. Der Neumond schiebt sich schön einmal vor die Sonne. Kann man auch toll, wenn keine Wolken da sind, Sternstuppen sehen.
0: Machen wir alle zusammen. Jetzt machen wir erstmal weiter mit Alex Warren und Ordinary. Habt einen schönen Montag.

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6: Im Studio Anna Löwer. Westeuropa hat den heißesten Juni und Juli überhaupt erlebt. Im Schnitt lag die Temperatur bei 21,6 Grad, so das EU-Beobachtungsprogramm Copernicus. Und je höher die Temperaturen, desto höher auch die wirtschaftlichen Einbußen. Laut Experten der Prognos AG sind es bei 30 Grad 430 Millionen Euro Verlust pro Tag. In Hessen, Rheinland-Pfalz und im Saarland starten heute die Erstklässler ins neue Schuljahr. Sie sind die ersten, die einen rechtlichen Anspruch auf Ganztagsbetreuung haben. Das Problem, die meisten Kommunen haben dafür gar nicht ausreichende Kapazitäten, heißt es unter anderem vom Deutschen Gewerkschaftsbund. Mehr Personal für die Drohnenabwehr, das plant offenbar Bundesinnenminister Dobrindt. Laut Bild soll die Zahl der Anti-Drohnen

0: Drohneneinsatzkräfte der Bundespolizei verdoppelt werden, und zwar auf 300. Hintergrund ist der Drohnenvorfall am Leipziger Flughafen vor einigen Tagen. US-Präsident Trump will offenbar erstmal keine weiteren Angriffe auf den Iran anordnen. Wir halten uns zurück, sagte er dem Nachrichtenportal Axios. Erst vor einer Woche hatte Trump genau das Gegenteil angekündigt und massive Angriffe angedroht, die kurz danach aber auch wieder ausgesetzt.
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5: Sie sind meistens harte Typen, rappen über ihre komplizierte Vergangenheit und haben coole Künstlernamen. Es sei denn, man weiß nicht, wie sie ausgesprochen werden.
6: Worum es geht und ob die Ü60-Generation Deutschlands größten Rapper kennt oder nicht, das hört er alles nach Miles Smith. Jetzt gibt's erstmal Tame Impala und Jenny mit Dracula.
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0: Guten Morgen. Du bist ja Teil der Gen Z und kennst dich wohl gut mit einer Sache aus: Deutschrap. Guten Morgen, ihr Sendert. Ja, morgen für euch mit Anna und Ben.
1: Hi.
0: Und ich will das jetzt mal genau testen. Ich habe nämlich was Tolles gefunden. Pass auf. Es geht um Oma Petra. Die ist mittlerweile ein Star auf TikTok. Die hat ihrem Enkel nämlich Namen von Hip-Hopern vorgelesen. Mhm. Und da sie eben Oma ist, war jetzt nicht alles so richtig gut.
1: Wie man die ausspricht quasi.
0: Pass auf. Ich werde dir das jetzt mal zeigen und du musst raten, welcher Künstler ist denn gemeint. Es geht los.
1: Zay. Was?
0: Also ich kann sie nur...
1: Zay. Zay?
0: Zay, wer könnte das sein?
1: Wer soll denn das sein? Sido? Nee.
0: S-Z-A. Also SZA soll das eigentlich sein.
1: Zay.
0: Das ist die Variante davon, so hat sie es versucht auszusprechen. Ich habe noch eine zweite Variante für dich, Anna. Guten Morgen. Wer ist das denn hier in der Rap-Branche?
2: Gutus.
1: Das klingt wie Gesundheit.
0: Ja.
2: Gutus.
1: Gut. Jesus!
0: Ja!
1: Jesus!
0: Sehr
1: ist
0: gut!
1: Jesus ist Jesus!
0: Hätte ich
1: nie was. 187, doch, klar.
0: Sie kennt man. Kenn ich zum Beispiel nicht, okay.
1: Oh, nein, noch nie?
0: Hab ich noch nie gehört,
1: 187 noch nie gehört.
0: 187 kenn ich nicht, nee.
1: Oh, wenn
0: ich dachte, das ist ein Postleitzahl.
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0: Jetzt machen wir erstmal weiter mit Bebe Rexha und New Religion hier auf Energy.

0: Morgen Berlin, es ist genau 8.11 Uhr.
1: Hallo, hier ist Gentleman.
2: And here is Michael Patrick Kelly.
1: Und ihr hört jetzt unseren gemeinsamen Song
2: Wildfire hier auf Energy.

0: Morgen mit Anna, guten Morgen und
1: Hallo.
0: Mir Ben und der lieben Annika.
1: Hallo.
0: Die hat eine Behauptung, wir müssen raten, gelogen oder Wahrheit.
1: Und die ist heute, der Sport Pilates ist nach seinem Gründer benannt. Fakt oder Fake?
2: Ich habe in meinem Leben noch nie Pilates

0: gemacht.
1: Ich kenne mich da auch nicht aus.
0: Ehrlich gesagt, weiß ich auch gar nicht, wie das genau funktioniert oder was
1: ist
0: man da
1: nicht
0: genau
1: Yoga
0: macht.
1: Yoga quasi, eine Art von Yoga,
0: nee,
1: nur anstrengender?
0: Aber auch irgendwie auf so einem Brett drauf. Das sieht immer aus wie so ein Stuhl, der liegt und dann musst du da so Übungen dran machen.
1: Okay, wir sind also beide Komplett-Experten.
0: Genau, soll aber sehr anstrengend auf jeden Fall sein. Pilates wäre natürlich ein geiler Nachname. Ja. Ich finde, Pilates klingt gut.
1: Robert Pilates hieß der Mann. Wisst ihr was? Wir sagen einfach Fakt, das war der Robert.
2: Der Sport Pilates ist nach seinem Gründer benannt, ist ein
3: Fakt.
1: Hey!
2: Und zwar nach Joseph Hubertus Joe Pilates.
1: Oh,
2: geiler Name, oder?
1: Fancy,
0: genau.
1: Wer war er?
0: Mundtot gemacht. Mit dem Namen würde ich gar nichts mehr sagen. Selbst ich als Guten Morgen.
1: Ja, das ist schon ein guter Name.
0: Du heißt Pilates, klingt auch sehr fancy.
1: Muss ich als Klos auch sagen. Respekt. Das sind wirklich die drei Top-Namen. Pilates, Guten Morgen, Klos. Also da hast du wirklich, das ist der Olymp der Nachnamen. Da sind wir zu dritt. Jetzt kommt ein anderer, Ed Sheeran. Sheeran auch ein netter Name. Shape of You hier auf NRW.

0: Jetzt stellen wir uns die Frage, ist das normal oder ein bisschen übertrieben? Guten Morgen, hier ist Energy am Morgen für euch mit Anna. Guten Morgen und
1: hallo.
0: Mir, Ben. Mein kleiner Dackel Herkules wurde am Wochenende 7 Jahre alt.
1: Ach,
0: das
1: süß.
0: Ist ja dein Patensohn.
1: Ja.
0: Jetzt haben wir ihm tatsächlich bei der Fleischerei-Dame haben wir gefragt, ob sie nicht so ein bisschen Fleisch hat, Restfleisch aus dem Hund geben können.
1: Toll, ja.
0: Aber gar nicht so viel, er ist ja ein kleiner Dackel, 60 Gramm maximal. Und dann hat sie sich die Mühe gemacht und aus Hackfleisch so einen kleinen Boden. Und mit einem dunkleren Hackfleisch hat sie eine 7 da reingemacht, sodass er eine kleine
1: Hacktorte
0: mit der 7. Und dann haben wir gesagt, wie süß ist das denn, wie teuer ist es denn? Ach nein, für den Geburtstag kriegt das geschenkt. Und da haben wir diesem Dackel zu seinem Geburtstag eine Torte gemacht. Jetzt ist die Frage, das ist ja halt auch eigentlich ein Haustier.
1: Ja.
0: Ist es zu viel, das Geburtstagsding von seinem Haustier zu feiern?
1: Nein, überhaupt nicht. Ich finde so ein Haustier, jeder, der Haustierbesitzerin, Besitzer ist, weiß, das ist ja wie ein Familienmitglied.
0: Ja, das stimmt.
1: Und da gibt man sich ja auch sonst auch für die Menschen Mühe. Und
0: richtig.
1: Da gibt es eine Torte oder eine Karte oder irgendwie was. Also warum auch nicht für den Hund?
0: Ja.
1: Ich habe nur gedacht, so ein kleiner, süßer Hund musste man sein.
0: Ja.
1: Wenn ich irgendwo hingehe und sage, ja, ich werde 25.
0: Ja,
1: schön, können Sie es vielleicht trotzdem bezahlen?
0: Genau, kostet 80 Euro, Frau Guten Morgen, danke.
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0: Berliner Wetter so, so lala heute. Eigentlich ja ein sehr sommerlicher Tag, 30 Grad, sehr vielversprechend, aber der Regen lässt uns nicht in Ruhe. Gerade heute Morgen nochmal kleine Wahrscheinlichkeiten und am Nachmittag dann auch. Ansonsten Sonne.
1: Da schauen wir gemeinsam auf die Berliner Straßen. Da steht ihr in Treptow zwischen am Treptower Park und Elsenstraße. Da in Höhe S-Bahnhof ist die Fahrbahn bis 14 Uhr auf zwei Spuren verengt, gibt ein bisschen stockenden Verkehr. Und auch Stadtring Richtung Wedding füllt sich zwischen Oberlandstraße und Schmargendorf.
0: Und wer gestern in Berlin unterwegs war, der hat für ihn leicht eine sehr, ich sag mal, ungewöhnliche Demo gesehen. Die Teilnehmer waren nämlich nackt. Was war da los, Laurenz?
2: Ja, gegen 11 Uhr ging der ganze Spaß offiziell los mit dem ersten World Naked Bike Ride. Nackt oder mit wenig Kleidung sind da knapp 500 Teilnehmer durch die Berliner City geradet. Und da ging es dann um ganz verschiedene Themen, wie zum Beispiel Naturschutz, Toleranz und Inklusion. Und die Veranstalter sagen jetzt, bei so vielen Teilnehmern, da wolle man sich bald für eine Neuauflage nächstes Jahr zusammensetzen. Die Demo soll nämlich so ein Türöffner für andere deutsche Großstädte werden. International gibt es das Ganze nämlich schon länger, seit 2001 in verschiedenen Ländern und das größte Event ist in London. Dann könnte es in Sachsen-Anhalt jetzt nach der Wahl Anfang September richtig spannend werden. Linken-Chef Luigi Pantisano schließt nämlich nicht aus, CDU-Mann Sven Schulze zum Ministerpräsidenten zu machen, wenn damit eine AfD-Regierung verhindert wird. Die CDU will allerdings eigentlich nicht mit der Linken zusammenarbeiten. Dann ist vielleicht einigen, die gestern außerhalb von Berlin unterwegs waren, was Ungewöhnliches auf unseren Straßen aufgefallen. Da waren nämlich auf einmal deutlich mehr LKW unterwegs und das ja, obwohl Sonntag war. In NRW, Rheinland-Pfalz, Niedersachsen und dem Saarland wurde nämlich das Sonntagsfahrverbot gelockert. Grund ist das extreme Niedrigwasser, weil viele Schiffe auf Rhein und Co. kaum noch fahren können. Deshalb sollen die LKW jetzt den Transport übernehmen.
0: Danke dir, Laurenz.
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1: Und wie konnte ich nur die letzten Jahre so durch den Sommer gehen, ohne dieses Gadget bei mir zu tragen?
0: Oh.
1: Lieber Ben, es gibt eine Sache, die brauchen wir alle ab sofort in unserer Handtasche. Ich würde sogar sagen, können wir nicht überleben.
0: Auch dann erstmal eine Handtasche. Ich bin gespannt, da war alles nach Michael Schulte. Jetzt gibt's erstmal Teddy Swims, Mr. Note auf für euch. Habt einen schönen Montag.

0: Revolution Sommer dank einem Gadget. Energy am Morgens an hier mit mir, Anna, guten Morgen, und Ben.
1: Wir lassen uns jetzt von der 24 überzeugen. Okay, was passiert?
0: Lieber Ben, vielleicht siehst du es ja an meinen Arm oder auch an meinen Beinen. Ich habe überall so kleine rote Flecken. Das sind diese kleinen Kackmücken. Es gibt ja diese großen und es gibt diese kleinen, die du einfach nicht hörst, aber die dich so durchstechen, dass du überall diese kleinen roten Mückenstiche hast.
1: Ich dachte, du hast eine Allergie gegen Arbeiten.
0: Ja, das auch. Aber ja. Viele Mückenstiche.
1: Ja.
0: Und jetzt habe ich was. Dieses Teil habe ich jetzt in meiner Handtasche. Das ist eine Art Stift. Bite Away heißt das. Mhm. Es macht, warte, wir müssen mal ein bisschen leiser machen. Es macht so ein Geräusch. Oh, ich hoffe, man hat das gehört.
1: Ja, doch, man hat so ein leichtes Piepen. Ja.
0: Ganz genau.
1: Dann leuchtet
0: es grün und dann wird es richtig heiß.
1: Ja.
0: Und dann hältst du dir diesen Stab so für 5 Sekunden auf diesen Mückenstich raus. Und ich weiß nicht, wie das funktioniert, aber durch die Hitze wird irgendwie dieses Protein, dieses Gift, keine Ahnung, verbrannt. Ich weiß nicht. Und dann juckt es nicht mehr. Ihr kauft euch den einfach in der Apotheke, diesen Mückenstichstab.
1: Ja.
0: Es ist die Revolution und nichts juckt mehr.

0: soll ich dir sagen, Anna, guten Morgen, das Ding kenne ich und liebe ich auch. Wir hatten einmal einen Freundeskreisurlaub, da haben gerade die männlichen Bekannten, haben dieses Ding an verschiedenen Körperteilen auch ausprobiert.
1: Oh nein,
0: Wir sehen das Ding gerade in der Flashbacks.
1: Nein, da bitte nicht dran halten.
0: Das ist teilweise eine hodenlose Frechheit. Wir machen weiter mit Olivia Rodrigo und Drop Dead. 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

0: 8.44 Uhr. Schönsten guten Morgen, Berlin.
1: Immer die besten neuen Hits, aber natürlich für euch jetzt mit den Energy Stars. Jennifer Lopez und David Guetta. Save me tonight.
0: Ah, warte ganz kurz, musst du erstmal einen kurzen Schluck Kaffee trinken.
1: Gut.
0: Wo ja ganz viele Stars sagen, aus Schönheitsgründen haben sie einen Koffeinverzicht angefangen.
1: Ach.
0: Kim Kardashian, Adele und auch Jennifer Lopez. Die sagt, nee, keinen Kaffee trinken. Und ich meine, die Frau ist 57, sieht schon noch sehr, sehr hot aus. Vielleicht trinken wir zu viel Kaffee.
1: Anna, guten Morgen, das schockt mich gerade total. Wie schön sollst du noch aussehen, wenn du jetzt auch noch auf Kaffee verzichtest?
0: Du alter Schleimer.
1: Ist ja eine Engel bist du ja.
0: Willst du was von mir? Brauchst du Geld?

0: Bei diesen Rentnerinnen, da läuft's einfach.
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2: Morgen, Energy am Morgens an. Hier mit mir, Anna, guten Morgen. Und Ben.
3: Hallo.
2: Rente, also für Renate Zimmermann heißt das Wanderschuhe statt Wohnzimmer. Die 66-Jährige läuft seit Januar alle Straßen Berlins ab. Und jetzt hat sie den ersten Bezirk geschafft. Steglitz-Zehlendorf mit rund 1200 Straßen.
0: Boah, stark.
2: Ja, zweimal pro Woche ist sie bis zu 20 Kilometer unterwegs. Kann man alles sogar online miterleben, denn alles, was sie unterwegs so erlebt, postet sie auf ihrem eigenen Blog. Wichtig war ihr dabei, nach dem Rentenbeginn einfach auch aktiv zu bleiben. Und man wird auf jeden Fall sagen, also Renate, das gelingt dir.
0: Ja.
2: Ihr großes Ziel ist es, alle rund 11.000 Straßen Berlins abzulaufen.
0: Ja.
2: Als nächster Bezirk ist dann Spandau dran.
0: Ich muss mal ganz ehrlich sein, als gebürtiger Berliner, ich kenne so 100% fünf Straßen. Ich kenne fünf Straßen, da würde ich genau wissen, was für Läden sind da, wie weit ist die. Ansonsten ist für mich alles Touri.
2: Das ist ja auch so ein Ding, es gibt ja gar nicht Ost und West mehr, aber so
0: Kieze.
2: Rein theoretisch, genau so diese östlichen Kieze, bei dir in Friedrichshain.
0: Ja.
2: Ich bin nie in Friedrichshain.
0: Kann ich Augen zu langlaufen, wüsste ich ganz genau.
2: Dafür Marx dann erleben. Bei mir eher so Reinickendorf-Wedding, da alles schön.
0: Da weißt du, wo das Moor ist, wo die Wald anfängt, da in Reinickendorf, wo die Füchse,
2: Wald,
0: die Wölfe.
2: Ja.
0: Wir machen weiter. Komm, wir machen es zusammen.
2: Harrison
0: mit All the Things She Said. Hier auf Energy.
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9: Gucken wir uns das Berliner Wetter an. Das sieht gut aus. 30 Grad, Sonne, ja. Aber Obacht, der Regenschirm vielleicht doch nicht zu weit weg haben, weil am Nachmittag gibt es eine Regenwahrscheinlichkeit von über 50%.
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11: Da ist ein bisschen was los auf den Berliner Straßen. In Schöneberg zwischen Schöneberger Straße und Reichardtstraße wegen Straßen.

0: Lassen stehen, Schäden ist da die rechte Spur zu. Und ansonsten, das alte Problem. Stadtring Richtung Wedding leider auch wieder voll zwischen Oberlandstraße und Schmargendorf. Ja. Und seit Freitagabend ist es wieder soweit, der Ball rollt wieder in Berlin, ne, Laurenz?
1: Ja, und nicht nur in Berlin. Die zweite und dritte Fußball-Bundesliga der Männer hat jetzt ja wieder angefangen. Für die Hertha gab es zum Auftakt ein 1:0 Auswärtssieg gegen den VfL Bochum. Gab ja wirklich auch viele Fragezeichen nach Abgängen, wie zum Beispiel vom früheren Kapitän Fabi Rehse. Fürs Erste ist man also ziemlich zufrieden. Weiter geht's dann kommenden Samstag mit einem Heimspiel gegen Heidenheim. Und Fans der ersten Liga, die müssen sich noch so ein bisschen gedulden, knapp 3 Wochen noch. Und wer nicht mehr so lange warten will, die Frauen starten schon eine Woche früher. Dann ist ja in weniger als 4 Wochen in Sachsen-Anhalt große Landtagswahl und da könnte es jetzt richtig spannend werden. Linken-Chef Pantisano schließt nämlich nicht aus, einen CDU-Ministerpräsidenten zu unterstützen, wenn dadurch eine AfD-Regierung verändert wird. Das Problem ist, die CDU will eigentlich weder mit der Linken noch mit der AfD zusammenarbeiten und aktuell liegt die AfD in den Umfragen deutlich vor der CDU. So, und zum Schluss schauen wir jetzt nochmal ganz kurz rüber nach Madeira. Da haben sich jetzt nämlich über 2000 Ronaldo-Fans an der Nase rumführen lassen. Im Netz hieß es ja ganz lange, Cristiano Ronaldo würde dort heimlich seine Georgina heiraten. Also standen die Fans vor der Kathedrale und warteten auf das Paar. Dann kam auch endlich ein Rolls-Royce angefahren und alle dachten, jetzt kommt Georgina endlich. Aber nö, es war einfach die echte Braut einer ganz normalen Hochzeit. Und der Fahrer musste dann erstmal klarstellen, dass Ronaldo damit überhaupt nichts zu tun hat.
0: Dankeschön, Laurenz.
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0: Und wir starten rein in die neue Woche hier an diesem Montag. Mhm. Natürlich auch mit brandneuer Musik. Und jetzt spielen wir euch gleich einen Song, der ist noch nicht mal rausgekommen.
5: Was hast du bei, Anna? Guten Morgen, was ist das?
0: Ich habe Girl My Age bei von Paula Stella. Hören wir gleich mal rein.
5: Sind wir gespannt. Wir starten aber erstmal in die Stunde mit Jack Style. Turn the Lights Off hier auf Energy.

0: Morgen, hier ist Energy am Morgen für euch mit Anna und Ben und mit neuer Musik.
1: Kommt heute von Paula Stella und falls sie euch noch nichts sagt, gar kein Problem, wir stellen sie euch weiter vor. Mhm. Sie ist eine Indie-Pop-Sängerin, 23, also ganz knackig jung, noch jünger als ich.
0: Jünger als Anna.
1: Kommt aus Berlin und bringt eigentlich erst am 14.8. ihren Song raus. Wir spielen ihn aber jetzt schon. Also der ist noch nicht mal veröffentlicht, aber da hat sie gedacht, Energy, ihr dürft ihn schon spielen. Und wir hören jetzt vor allen anderen Girl My Age. Klar.

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11: Im Studio Anna Löwer. Die letzten beiden Monate waren die heißesten, die in Westeuropa je aufgezeichnet wurden. Die Durchschnittstemperatur lag laut EU-Beobachtungsprogramm Copernicus bei über 21,6 Grad. Das sind fast 3 Grad mehr als im langjährigen Schnitt. Hitzetage kosten die Wirtschaft in Deutschland jedes Jahr Milliardenbeträge. Die Pläne von Bundesverkehrsminister Bilger zur Neuregelung der Boni für Bahnmanager kommen gut an. Zuspruch gibt's von SPD und Grünen, aber auch vom Fahrgastverband Pro Bahn. Bilger will als Reaktion auf die mangelnde Pünktlichkeit bei der Bahn die Boni daran koppeln, welche Ziele erreicht werden. Mit Hessen, Rheinland-Pfalz und dem Saarland starten die ersten Bundesländer ins neue Schuljahr. Die neuen Erstklässler sind die ersten mit einem rechtlichen Anspruch auf Ganztagsbetreuung. Laut DGB fehlt es aktuell in vielen Kommunen an pädagogischen Fachkräften, um das zu stemmen. US-Präsident Trump will offenbar erstmal keine weiteren Angriffe auf den Iran anordnen. Wir halten uns zurück, sagte er dem Nachrichtenportal Axios. Erst vor einer Woche hatte Trump genau das Gegenteil angekündigt und massive Angriffe angedroht, die kurz danach aber auch wieder ausgesetzt.
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13: Und gleich machen wir weiter mit meiner absoluten Lieblingskollegin, und zwar Astro-Anna. Also das ist Anna, guten Morgen, nur in besser, weil sie kann in die Zukunft und ins Universum schauen. Mhm. Macht sie gleich für uns.
14: Es geht um die Eclipse-Season. Da dachte ich immer, hat das was mit Twilight jetzt
13: ja,
14: zu
13: ja,
14: was
13: Eclipse.
14: Passiert? Nein, nein, nein, keine Sorge. Jetzt gibt's erstmal schön was Sommerliches. Paul Monkey mit Afghazi auf Energy.

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0: Hier bei Energy am Morgen mit meiner lieben Kollegin Anna Gutmorgen und mir Ben. Und Anna verwandelt sich jetzt eben in Astro Anna. Guckt für uns mal ein bisschen in die Sterne. Was sagen Sie für die Woche, Anna?
2: Ja, wir müssen heute mal über die Eclipse-Season sprechen, denn die startet diese Woche und die kann energetisch richtig intensiv werden. Eine Eclipse-Season kommt immer als Paar. Mhm. Am Mittwoch diese Woche haben wir eine Sonnenfinsternis.
0: Oh.
2: Der Neumond schiebt sich also vor die Sonne und eröffnet damit dieses energetische Zeitfenster.
0: Oh.
2: Genau zwei Wochen später folgt dann zum Vollmond das Gegenstück, die Mondfinsternis. Und ich würde uns allen raten, besonders auf die Themen Ego, Selbstwert und Selbstbewusstsein zu achten. Viele bekommen gerade wie durch so einen Spiegel gezeigt, wo verbiege ich mich eigentlich noch für andere. Auch Beziehungen oder Freundschaften können jetzt auf die Probe gestellt werden oder sogar auseinandergehen. Das muss aber gar nicht unbedingt negativ sein. Manchmal ist genau ja die Klarheit auch nötig. Viele wollen jetzt ihre Unabhängigkeit neu definieren, also aus alten Kreisläufen ausbrechen und sich endlich von Dingen lösen, die schon lange einen irgendwie klein halten. Also mein Astro-Anna-Fazit ist, die nächsten Wochen können intensiv werden, aber es geht vor allem darum zu verstehen, wir müssen uns nicht mehr verbiegen oder für etwas niederknien, das wir eigentlich gar nicht in unserem Leben haben wollen. Und genau das wird uns diese Eclipse-Season nochmal richtig deutlich zeigen.
0: Ja, sehr spannend. Und am Mittwoch ist es soweit, oder
2: ja,
0: wie?
2: Da ist Sonnenfinsternis. Der Neumond schiebt sich schön einmal vor die Sonne. Kann man auch toll, wenn keine Wolken da sind, Sternstuppen sehen.
0: Machen wir alle zusammen.
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1: 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Montag, 10 Uhr, ich bin Armani, wir gehen rein. In 10 Minuten hören wir Ariana Grande, jetzt Taylor Swift mit Elizabeth Taylor.
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Ich hasse es, dass ich dich dazu gebracht habe, mich zu lieben. Ist mal eine ziemlich ungewöhnliche Perspektive auf eine Trennung. Normalerweise kenne ich das andersrum, aber Ariana Grande hat einen Song darüber gemacht und da hören wir jetzt rein. Hate That I Made You Love Me, Energies an, immer die besten neuen Hits.

0: 500 splitterfasernackte Fahrradfahrer mitten in Berlin. Und nein, das ist kein Fiebertraum. Das ist gestern wirklich passiert. Energies Abend, immer die besten neuen Hits. Das war auch Thema heute Morgen bei Energy am Morgen mit Anna Guten Morgen und Ben. Der erste World Naked Bike Ride in Deutschland. Ja, ihr habt richtig gehört, naked. Also komplett nackt. Gestern, 11 Uhr ging's los, knapp 500 Menschen sind splitterfasernackt oder mit sehr, sehr wenig Kleidung durch Berlin geradelt. Also diese Stadt ist und bleibt ein Fiebertraum. Das Ganze war eine Demo für Naturschutz, Toleranz und Inklusion und bei so vielen Teilnehmern wird das Ganze nächstes Jahr direkt wieder stattfinden und wahrscheinlich wird es auch andere Großstädte in Deutschland erreichen. International gibt es den World Naked Bike Ride schon und seit 2001 das größte Event findet in London statt. Ich finde es geil, ich finde es eine witzige Aktion, aber ich habe eine Frage an jede Person, die da mit Helm fährt. Wenn du schon komplett nackt auf dem Fahrrad sitzt, dann bringt dir der auch nicht mehr viel, wenn du runterfällst. Also, warum?
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0: 10.30 Uhr, bereits 25 Grad, ist ja schon mal richtig geil und es wird noch besser. Wir gehen bis auf

0: 30 Grad hoch heute. Es bleibt trocken dabei und der Himmel bleibt auch großteils blau. Richtig geil. Also wir können uns gar nicht mehr beschweren. Der Sommer ist endlich angekommen.
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0: Vorsichtig alle Autofahrer. Zum Beispiel in Tiergarten, die Potsdamer Straße ist zwischen Pohlstraße und Schöneberger Ufer in beide Richtungen wegen einer Havarie gesperrt. A100 Stadtring Richtung Treptow. Zwischen Detmolder Straße und Tempelhofer Damm ist Stau. 10 Minuten. Außerdem ist die Einfahrt Siemensdamm gesperrt wegen zu hoher Verkehrsbelastung. Und zwischen Jakob-Kaiser-Platz und Dreieck-Charlottenburg ist die rechte Spur gesperrt wegen zu hoher Verkehrsbelastung. Bedeutet, fahrt vorsichtig und falls ihr noch was seht, gerne reinmelden. 030 26 12345. Wir klären gleich den Unterschied zwischen Deutschrappern und Pokémon. Vorher hören wir aber noch ein bisschen geile Musik. Tampa City mit

0: Deutschrapper oder Pokémon? Langsam habe ich keine Ahnung mehr, was ist. Energies an, immer die besten neuen Hits. Ich habe das Gefühl, die Künstlernamen heutzutage werden immer verrückter. Klingt alles irgendwie nach der neuesten Pokémon-Generation. Deshalb habe ich mir Kollegin Mary dazu geholt. Die ist Deutschrap-Expertin. Und die teste ich jetzt mal. Ist es jetzt ein Deutschrapper oder ist es ein Pokémon? Bist du ready?
1: Let's go.
0: Okay, also wir legen direkt los. Aimo.
1: Pokémon.
0: Ist ein Rapper. Sira.
1: Das ist ein Rapper.
0: Ist, genau, ist ein Artist tatsächlich. Kein Rapper, aber ist richtig. Lokix.
1: Artist.
0: Pokémon. Fajan.
1: Artist.
0: Richtig. Bruxix.
1: Das ist ein Pokémon.
0: Ja. Grafaiai.
1: Pokémon.
0: Ja. Green.
1: Artist.
0: Ja. Delton.
1: Artist.
0: Ja. Rapska.
1: Artist.
0: Nein. Velursi.
1: Auch Pokémon.
0: Okay, und Sam Payne.
1: Artist.
0: Hast dich richtig gut geschlagen, würde ich sagen. Ich weiß nicht ungefähr, ich weiß nicht, wie viele du genau richtig hattest, aber ich würde sagen, ein bisschen mehr als 50%. Und das Gute ist, diese ganzen Musiker, weißt du, wo man die alle finden kann?
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0: Genau.
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1: Energy Star Jack Dean wurde durch Coverversion auf Social Media richtig bekannt. Vor allem seine Version von Benson Boom's Beautiful Things ist richtig viral gegangen. Ja, und er hat ja auch eine richtig schöne Stimme. Und da hören wir jetzt rein in seine Musik. Hier ist Mercy, Energies an, immer die besten neuen Hits.

Jetzt treffen sich zwei komplett unterschiedliche musikalische Welten. Auf der einen Seite DJ-licious, ein großer DJ, bereits aufgetreten auf dem Tomorrowland beispielsweise. Auf der anderen Seite Milo, Singer-Songwriter, der auch für Tracks wie AO Technology bekannt ist. Und jetzt hören wir ihren Track zusammen, Forever Young, Energies an, immer die besten neuen Hits.

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0: Jeden Montagmorgen wird Anna Guten Morgen bei Energy am Morgen zu Astro Anna und wagt für uns den Blick in die Kugel. Heute hat sie das natürlich auch wieder gemacht.
2: Wir müssen heute mal über die Eclipse-Season sprechen, denn die startet diese Woche und die kann energetisch richtig intensiv werden. Eine Eclipse-Season kommt immer als Paar. Mhm. Am Mittwoch diese Woche haben wir eine Sonnenfinsternis.
0: Oh.
2: Der Neumond schiebt sich also vor die Sonne und eröffnet damit dieses energetische Zeitfenster.
0: Oh.
2: Genau zwei Wochen später folgt dann zum Vollmond das Gegenstück, die Mondfinsternis. Und ich würde uns allen raten, besonders auf die Themen Ego, Selbstwert und Selbstbewusstsein zu achten. Viele bekommen gerade wie durch so einen Spiegel gezeigt, wo verbiege ich mich eigentlich noch für andere. Auch Beziehungen oder Freundschaften können jetzt auf die Probe gestellt werden oder sogar auseinandergehen. Das muss aber gar nicht unbedingt negativ sein. Manchmal ist genau ja die Klarheit auch nötig. Also mein Astro-Anna-Fazit ist, die nächsten Wochen können intensiv werden, aber es geht vor allem darum zu verstehen, wir müssen uns nicht mehr verbiegen oder für etwas niederknien, das wir eigentlich gar nicht in unserem Leben haben wollen. Und genau das wird uns diese Eclipse-Season nochmal richtig deutlich zeigen.
0: Ich höre daraus, ein bisschen egoistischer sein, ein bisschen mehr auf sich selbst schauen, finde ich super, weil wenn ich nicht auf mich schaue, wer tut's dann? Für mehr Astro-News jeden Montagmorgen bei Energy am Morgen mit Anna Guten Morgen und Ben.
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0: Der Sommer ist fast vorbei, aber einen Banger bringen wir noch für euch. Das war natürlich Gecko Overdrive von Oliver Heldens. 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
0: 26 Grad haben wir gerade. Es geht hoch bis auf 29 Grad noch. Es bleibt heute auch großteils bewölkt. Nicht so viel stechende Sonne, aber dafür ganz entspannt. Und es bleibt vor allem trocken. Ganz, ganz wichtig.
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0: Autofahrer aufgepasst, vor allem in Dahlen, Brümerstraße. In Höhe Innenstraße sind die Ampeln außer Betrieb. In Starken, Heerstraße ist in Höhe am Zeppelinpark auch Ampeln außer Betrieb. Und Tiergarten, die Potsdamer Straße zwischen Pohlstraße und Schöneberger Ufer in beide Richtungen wegen einer Havarie gesperrt. Der A1

100 Stadtring. Ist auch wieder gut was los. Richtung Treptow zwischen Detmolder Straße und Tempelhofer Damm. Stau 10 Minuten extra. Und die Einfahrt Siemensdamm ist auch gesperrt. Und zwischen Jakob-Kaiser-Platz und Dreieck-Charlottenburg ist die rechte Spur gesperrt wegen zu hoher Verkehrsbelastung. Bedeutet, fahrt vorsichtig. Und falls ihr noch was seht, gerne reinmelden. 030 26 12345. Wir reden gleich darüber, warum der Sommer vielleicht doch nicht die beste Jahreszeit aller Zeiten ist. Und vorher hören wir noch ein bisschen geile Musik. Olivia Rodrigo jetzt mit ihrem Track Drop Dead.

0: ist Sommer ja die beste Jahreszeit. Lange Abende, draußen sitzen, Sonne tanken. Aber wenn wir ganz ehrlich sind, der Sommer hat auch seine richtigen Minusmomente. Energy ist an, immer die besten neuen Hits. Ich will über Dinge reden, die ich im Sommer hasse. Ich habe euch meine Top 3 mitgebracht, ohne viel reden. Wir gehen rein, Platz 3, Wespen. Ich weiß nicht, was diese Tiere für ein Scheißproblem haben, aber keine andere Spezies schafft es so aggressiv, auf ein Stück Kuchen loszugehen. Auf eine Cola. Du sitzt entspannt draußen, willst deinen Eiskaffee trinken und plötzlich kommt ein Kampfjet angeflogen. Und nicht nur einer, da kommen 5, 6. Ich verstehe es nicht. Platz 2, Schwitzen. Das normale Schwitzen nach Sport, das ist okay, das ist normal, immer. Ich meine, dieses komplett unnötige Schwitzen, wenn du Bahn fährst, wenn du Bus fährst, wenn du läufst, ich brauche nur existieren im Sommer und ich bin nass, es ist unfassbar. Und Platz 1, dieser Sound hier. Der absolute Sommerendgegner, dieses Geräusch nachts, dieses ganz leise halt die Schnauze direkt neben meinem Ohr und du weißt sofort, Schlaf ist vorbei. Du machst das Licht an, du suchst die ganze Wohnung durch, 20 Minuten, die Mücke ist weg, Licht aus, sie ist wieder da. Sorry Sommer, ich liebe dich, aber ich will diese drei Sachen nie wiedersehen. Können wir nicht Sommer ohne Mücken, Wespen und Schwitzen machen? Wäre toll.
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Wisst ihr, was für mich richtiges musikalisches Talent ausmacht? Zeitlose Mucke produzieren zu können. Der nächste Track hat 2004 einen Grammy gewonnen und wir hören ihn immer noch heutzutage, als wäre er gestern rausgekommen. Clocks von Coldplay. 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
1: Montag, 12 Uhr Mittag, ich bin Armani und wir machen weiter mit geiler Mucke. Bruno Mars in 10 Minuten, jetzt Palm Monkey, Rossi, The Palm Tree Boys mit Au Gast.
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Energy Star Bruno Mars war im Alter von 15 Jahren, hat er im Interview verraten, in seine Lehrerin verknallt. Die war doppelt so alt wie er. Er hat ihr einen Liebesbrief geschrieben mit dem Ring seiner Mutter drin. Den hat er ihr gestohlen. Das ist für mich komplett crazy. Fiebertraum. Aber ich glaube, man muss auch ein bisschen verrückt sein, wenn man so erfolgreicher Künstler werden will. Und jetzt hören wir seine Musik. Hier ist On My Soul. 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

0: Leute, ich habe nur einen Wunsch. Ich hoffe, ich bleibe
1: für immer jung, ein Leben lang für immer jung.
0: Energies an, immer die besten neuen Hits. 28 Jahre bin ich alt und ich habe einen Plan. Nie erwachsen werden oder zumindest immer jung bleiben im Kopf. Und genau deshalb habe ich heute Morgen bei Energy am Morgen Anna Guten Morgen und Ben ganz genau zugehört, denn Anna hat diese Woche eine Schnitzeljagd gemacht. Fragt euch jetzt, wieso? Das ist anscheinend richtig gut, um jung im Kopf zu bleiben.
2: Wir mussten Sachen suchen.
3: Okay.
2: Wir mussten schießen.
3: Hey.
2: Wir mussten mit so Hammernägeln in Zeit einkloppen.
3: Ah, jeder so Aufgaben.
2: Wir haben Townziehen gemacht. Ich kann euch nur empfehlen, als Erwachsene auch einfach mal so Kindersachen wieder zu machen.
3: Schön. Das ist es quasi. Einfach ein bisschen Kind sein.
2: Ich habe auch gleich überlegt, einen Waffenschein zu machen. Ehrlich gesagt, ich hatte so Bock dran, die mussten mich da richtig wegziehen.
3: Stopp.
2: Waffenschein, kann man den hier machen?
3: Halt,
2: einfach so?
3: Stopp, Jägerin Anna, guten Morgen.
0: Also wenn Waffenschein die Antwort aufs für immer jung bleiben sein soll, dann glaube ich, ist vielleicht Erwachsenwerden doch eher der Call.
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2: Wetter. Wenn man so aus dem Fenster guckt, dann sieht es erstmal nicht so prickelnd aus. Es ist richtig bewölkt, aber 28 Grad und das Allerbeste, es bleibt trocken. Und zwar den Rest des Tages, wenn nicht sogar den Rest der Woche, so wie es aussieht.
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2: Alle Autofahrer bitte vorsichtig fahren. Es staut sich zu auf dem 100 Stadtring Richtung Wedding zwischen Oberlandstraße und Schmargendorf. Da 10 Minuten extra einplanen. Richtung Treptow zwischen Detmolder Straße und Tempelhoverdamm ist auch Stau. Da auch 10 Minuten extra einplanen. Und in Tiergarten die Potsdamer Straße ist Richtung Mitte zwischen Pohlstraße und Schöneberger Ufer wegen einer Havarie gesperrt. Fahrt vorsichtig. Falls ihr noch was seht, meldet euch gerne rein. 03026 12345. Wir reden gleich über Billie Eilish. Vorher hören wir aber ein bisschen geile Musik. Und zwar One Republic mit Need Your Love. Habe ich gleich.

Haare, Perlenohrringe und 50 Jahre Outfit. Ganz klare Sache. Die Rede ist von Billie Eilish. Wer denn sonst? Energy. Also ich musste zweimal hinschauen, ihr wahrscheinlich auch, um den Energy Star zu erkennen. Die Sängerin hat nämlich Baggy-Style und grüne Haare ausgetauscht gegen Retro-Looks und zwar für ihre erste Kino-Hauptrolle. Die ersten Bilder sind nämlich aufgetaucht vom

0: und natürlich lösen den kompletten Hype aus. Es dreht sich um den Film The Bell Jar, ist eine Neuverfilmung von dem Buch Die Glasglocke, wo es um eine junge Frau, die inmitten verschiedenen Krisen ihren Platz im Leben sucht, und zwar in den 50ern. Ein sehr spannendes Setup. Schon 2023 hat Billie Eilish in der Serie Swarm die ersten Schauspielerfahrungen sammeln können. Dafür gab es auch schon einen Oscar. Und jetzt kommt die Kino-Hauptrolle, die allererste. Einen offiziellen Kinostart gibt es noch nicht. Aber was wir wissen ist, die Dreharbeiten laufen jetzt und zwar noch bis zum Ende vom Sommer.
1: 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Und das habe ich einmal mit einem Prominenten gehabt, mit einer Prominenten, und zwar unserer Ex-Kanzlerin Angela Merkel. 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
1: In Slow Motion habe ich sie halt gefragt, können wir ein Interview machen? 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

Songtitel Flipside bedeutet sinngemäß die andere Seite. Im nächsten Song geht es darum, nämlich nach einer schwierigen Zeit wieder auf die gute Seite des Lebens zu kommen. Mit Sommer, Freunde, Tanzen und neuen Erinnerungen. Und das finden wir doch alle richtig, richtig gut. Wir hören rein, hier ist You Not Us feat. Daddy DJ Flipside. 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
1: Und schon ist Montagnachmittag, 13 Uhr. Ich bin Armani. In 10 Minuten gibt's Somber. Jetzt gibt's Bibi Rexha mit New Religion.
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Songtitel für den nächsten Track klingt wie die perfekte Ausrede nach einer durchgemachten Nacht. My body isn't ready. Aber Sombra meint es gar nicht körperlich, sondern dass man jemanden wirklich mag, emotional, aber einfach noch nicht bereit für die Person ist. Wir hören rein, hier ist My body isn't ready. 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
14: Wetter. Die Wolken werden tatsächlich dunkler, aber gar kein Grund zur Sorge, denn es soll weiterhin trocken bleiben. Für den Rest des Tages kein Regen und 29 Grad, also richtig schön sommerlich, richtig schön warm. Genießt das Wetter, Leute, genießt es.
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14: Verkehr. Vorsicht an alle Autofahrer im Tiergarten. Die Potsdamer Straße Richtung Mitte ist zwischen Pohlstraße und Schöneberger Ufer wegen einer Havarie gesperrt. Außerdem 100 Stadtring Richtung Treptow zwischen Detmolder Straße und Tempelhofer Damm ist Stau 10 Minuten extra. Die Einfahrt Siemensdamm ist gesperrt wegen zu hoher Verkehrsbelastung. Und Richtung Wedding ist zwischen Oberlandstraße und Schmargendorf auch Stau. Da könnt ihr auch um die 10 Minuten extra einplanen. Fahrt vorsichtig. Falls ihr noch was seht, meldet euch auf jeden Fall rein. 03026 12345. Wir reden jetzt weiter über

0: hat tausende Falschparker angezeigt, war plötzlich überall in den Nachrichten, aber die Frage stellt sich, was wurde eigentlich aus dem Anzeigenhauptmeister? Energies an, immer die besten neuen Hits. 2024 wurde Niklas Matthey zu einem der bekanntesten Menschen Deutschlands. Warum? Er war deutscher als wir alle. Seine Mission? Falschparker finden und anzeigen. Mit Warnweste und Fahrrad ist er durch deutsche Städte gezogen, hat Verstöße fotografiert und meldete sie dann als nächstes.
1: Das steht auf dem Gehweg. Auf dem Gehweg darf man mit dem Kraftfahrzeug nicht fahren. Nicht halten, nicht parken, nicht kaufen.
2: Achso, und wer sind Sie?
1: Ich bin Privatperson, der deutsche Anzeigenhauptmeister.
0: Nach einer Spiegel-TV-Reportage wurde er zum Internetphänomen in Deutschland. TV-Auftritte folgten, Werbung mit Sixt, sogar Songs über den Guten.
3: Der

0: lustig. Aber mit der Aufmerksamkeit kam natürlich auch der Hate. Viele fanden seine Aktion nervig. Sogar der Bürgermeister seiner eigenen Heimatstadt hat ihn kritisiert, weil die vielen Anzeigen die Arbeit des Ordnungsamts belastet haben. Von rund 900 Anzeigen, die er selber in einem Jahr gestellt hat, führten am Ende nur 12 zu Bußgeldern. Trotzdem, kaum jemand hat es geschafft, mit falsch parkenden Autos so berühmt zu werden. Ich meine, überhaupt berühmt zu werden. Und sagen wir es so, falls er bis heute noch nicht komplett zusammengeschlagen worden ist, verteilt er sie wahrscheinlich immer noch. Also, die Anzeigen meine ich.
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Ein Wort beschreibt Beyoncé Knowles, Kelly Rowland und Michelle Williams perfekt in meinen Augen. Generational, wir kennen sie alle. Destiny's Child, und jetzt hören wir rein. Hier ist Bootylicious, Energy's an, immer die besten neuen Hits.

nächste Kombi ist sehr crazy. Zwei richtige Powerfrauen. Auf der einen Seite Peggy Gu, das ist die erste koreanische DJ, die im Berghain aufgelegt hat. Auf der anderen Seite Ira Star, eine Königin des Afropops zurzeit, die erste afrikanische Künstlerin auf dem berühmten Glastonbury Festival. Und sie haben zusammen Mucke gemacht. Hier ist Woman, Energy's an, immer die besten neuen Hits.

0: 500 splitterfasernackte Fahrradfahrer mitten in Berlin. Und nein, das ist kein Fiebertraum. Das ist gestern wirklich passiert. 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Das war auch Thema heute Morgen bei Energy am Morgen mit Anna Guten Morgen und Ben. Der erste World Naked Bike Ride in Deutschland. Ja, ihr habt richtig gehört, naked. Also komplett nackt. Gestern, 11 Uhr ging's los, knapp 500 Menschen sind splitterfasernackt oder mit sehr, sehr wenig Kleidung durch Berlin geradelt. Also diese Stadt ist und bleibt ein Fiebertraum. Das Ganze war eine Demo für Naturschutz, Toleranz und Inklusion und bei so vielen Teilnehmern wird das Ganze nächstes Jahr direkt wieder stattfinden und wahrscheinlich wird es auch andere Großstädte in Deutschland erreichen. International gibt es den World Naked Bike Ride schon und seit 2001 das größte Event findet in London statt. Ich finde es geil, ich finde es eine witzige Aktion, aber ich habe eine Frage an jede Person, die da mit Helm fährt. Wenn du schon komplett nackt auf dem Fahrrad sitzt, dann bringt dir der auch nicht mehr viel, wenn du runterfällst. Also, warum?
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10: Wetter. Mit diesen Wolken da nicht. Ja, es sieht für mich so aus, als könnte es anfangen zu regnen, aber gar keine Sorge, Leute, ich versichere es euch, es bleibt trocken. 29 Grad haben wir außerdem, also richtig geil. Es ist immer noch Sommer. Es ist Sommerwetter und wir genießen es. Vorsichtig in Schöneberg, Wegstraße, in Höhe Innsbrucker Platz sind die Ampeln außer Betrieb. Außerdem Friedrichshain, Frankfurter Tor bis Petersburger Straße. Zwischen Frankfurter Allee und Beserinplatz ist die Fahrbahn nach einem Unfall gesperrt. Falls ihr noch was seht, gerne reinmelden. 030 26 12 345. Wir vergleichen gleich Pokémon und Deutschrapper. Mehr dazu gleich. Jetzt hören wir noch Musik. Alex Warren mit Fever Dream.

0: Deutschrapper oder Pokémon? Langsam habe ich keine Ahnung mehr, was ist. Energies an, immer die besten neuen Hits. Ich habe das Gefühl, die Künstlernamen heutzutage werden immer verrückter. Klingt alles irgendwie nach der neuesten Pokémon-Generation. Deshalb habe ich mir Kollegin Mary dazu geholt. Die ist Deutschrap-Expertin. Und die teste ich jetzt mal. Ist es jetzt ein Deutschrapper oder ist es ein Pokémon? Bist du ready?
1: Let's go.
0: Okay, also wir legen direkt los. Aimo.
1: Pokémon.
0: Ist ein Rapper. Sira.
1: Das ist ein Rapper.
0: Ist ein Artist tatsächlich. Kein Rapper, aber ist richtig. Lokix.
1: Artist.
0: Pokémon. Feiern.
1: Artist.
0: Richtig. Bruxix.
1: Das ist ein Pokémon.
0: Ja. Grafeiei.
1: Pokémon.
0: Ja. Green.
1: Artist.
0: Ja. Delton.
1: Artist.
0: Ja. Rapska.
1: Artist.
0: Nein. Velursi.
1: Auch Pokémon.
0: Okay. Und Sam Payne.
1: Artist.
0: Hast dich richtig gut geschlagen, würde ich sagen. Ich weiß nicht, wie viele du genau richtig hattest, aber ich würde sagen, ein bisschen mehr als 50%. Und das Gute ist, diese ganzen Musiker, weißt du, wo man die alle finden kann?
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One Direction kennen wir alle. Ich sag's euch, wie es ist. One Direction hätte es ohne die Backstreet Boys niemals gegeben. Das ist sozusagen ihr Vorgänger. Es war früher eine der größten Boybands der Welt und die machen immer noch Musik. Richtig geile Mucke. Hier ist Bottle Up. 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
2: Hallöchen, Vivi hier für euch und wir starten rein in den Montagnachmittag. Schön, dass ihr da seid. Gleich habe ich für euch einen neuen Track von Ray Dalton, heißt Got That High. Jetzt geht's weiter mit Kygo und ich würde sagen, bis zum Feierabend machen wir uns hier noch eine richtig gute Zeit.
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An alle meine Millennials da draußen. Ihr erinnert euch 1000% an diesen Song hier. Like the ceiling can hold us. 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Aber erinnert ihr euch auch daran, dass Energy Star Ray Dalton damit gesungen hat? Ja, Macklemore zusammen mit Ray Dalton war das damals. Richtig guter Track und seitdem karrieretechnisch ging steil nach oben für Ray. Jetzt sein neuesten Track, Got That High. Hier auf Energy für euch immer die besten neuen Hits.

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0: Wetter. Wie geil wäre es eigentlich, wenn man montags noch frei hätte? Wenn Montag quasi auch noch Wochenende wäre? Ich glaube, genau das hat sich die Sonne heute gedacht. Also es sieht komplett grau aus in Berlin. Kann ab und zu tatsächlich am Nachmittag auch noch mal ein bisschen regnen. Das Gute ist, morgen nimmt sie dann ihre Arbeit wieder auf. Da wird es zumindest ein bisschen sonniger bei 22 Grad.
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0: Verkehr. Da gibt's eine Info vom Stadtring in Richtung Wedding. Ist am Kreuz Schöneberg die Zufahrt vom Sachsendamm zur A100 in Richtung Wedding gesperrt. Gesperrt ist auch die Überfahrt zur A103

3 in Richtung Steglitz. Hier wird nämlich bis Mitte September gebaut. Solltet ihr noch was entdeckt haben, dann meldet es mir rein. 030 26 123 45. Energy ist an bei euch. Mit mir Vivi und ey, es wird mal wieder Zeit, dass wir so richtig schön zusammen feiern. Und dafür haben wir was überlegt, und zwar ein Summer Closing zusammen mit Energy Star Oliver Heldens. Wie ihr daran kommt, das erzähle ich euch gleich. Jetzt erstmal Mucke vom Palm Monkey.

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0: Wir feiern so ein kleines Summer Closing und zwar am 28. 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Und Oliver Heldens wird den ganzen Abend nur für euch, für die Energy-HörerInnen auflegen. Und er hat uns auch verraten, was ihr dafür mitbringen müsst.
2: 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And yeah, also my music has got a lot of really good vibes. So yeah, it's gonna be really good, yeah, good energy.
0: Ja, er sagt, bitte, bitte gute Energie mitbringen, weil seine Songs ja auch gute Vibes haben. Und das checken wir doch mal ganz kurz. Ja. Ja. 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

Weiter geht's hier für euch mit einem meiner All-Time-Favorite-Songs, Ding von Seed. 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Macht euch einen schönen Montag.

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0: Erste Klasse Deutschunterricht ist ja schon ein bisschen her für die meisten von uns. Deswegen gleich nochmal ein kleiner Reminder, was eigentlich Vokale sind. Oliver,

neuen Track von Oliver Heldens singen ja Kinder im Refrain A-E-I-O-U. Und das Krasse ist, das wurde nicht neu eingesungen oder so, sondern der Part kommt aus einem Lehrvideo aus den 50er Jahren, wo Kinder die englische Sprache ja beigebracht bekommen haben. Und wie cool ist das irgendwie, ne? Eigentlich sollte man diese Kinder jetzt kontaktieren und sagen, übrigens, ihr seid im neuen Song von Oliver Heldens zu hören. Das ist, glaube ich, ganz schön funny. 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

0: Nackt im Berghain, kennen wir, ne? Nackt auf dem CSD durch Berlin laufen, haben wir auch schon gesehen. Aber 500 nackte FahrradfahrerInnen, das ist selbst für Berlin neu. Energy ist an, immer die besten neuen Hits mit mir. Vivi war natürlich auch heute Thema bei Energy am Morgen in den News. Gestern gab es eine Fahrraddemo, den World Naked Bike Ride. Und wie gesagt, da sind fast 500 Menschen nackt oder halt auch sehr leicht bekleidet durch Berlin geradelt. Wer sich fragt, warum? Es ging um so verschiedene Themen, also zu Naturschutz zum Beispiel, Toleranz oder auch Inklusion. Und wer sich fragt, tut das nicht weh, so wie ich, das kann ich euch leider nicht sagen. Ich war nicht dabei. Aber vielleicht probiert ihr es nächstes Mal einfach selber aus, denn die VeranstalterInnen sagen, das wird auf jeden Fall nicht die nackte, die letzte nackte Fahrraddemo gewesen sein.
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9: Ja, heute ist es warm, dafür aber grau. Morgen scheint mehr die Sonne, dafür ist es aber kälter mit 22 Grad. Am Mittwoch ist perfekt, das ist mein perfekter Sommertag. 25 Grad und den ganzen Tag Sonne, so soll's sein.
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9: Da habe ich nur die Info aus Charlottenburg, dass da in der Stunde ungefähr ein Fahrradkorso losfährt. Vom Saviniplatz fahren die dort mehrfach über die Kantstraße. Aber keine Sorge, Leute, die sind diesmal nicht nackt. 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Und jetzt mit mir und Vivi. Und ey, es ist Montag. Es ist, wie gesagt, sehr grau heute. Vielleicht habt ihr nicht so viel zu lachen und ich möchte das gleich ändern. Ich werde hier für euch meine allerbesten Urlaubsflachwitze auspacken. Und ob sie euch und meinen Kollegen Armani überzeugen, hören wir mal in 10 Minuten.

0: Hallöchen, ihr hört Energy mit mir, Vivi, und mit meinem Kollegen Armani.
1: Hello.
0: Und Armani, offensichtlich müssen wir beide arbeiten. Wir sind nicht im Urlaub. Ja. Aber ich dachte mir, ich will die Stimmung trotzdem irgendwie heben, ne? Dass du auch eine gute Zeit hast hier im Sender.
1: Bin ich ja mal gespannt.
0: Ja, ich habe
1: nämlich... Es ist Montag, da muss jetzt wirklich was kommen.
0: Ja, ich habe meine allerbesten Urlaubsflachwitze für dich mitgebracht. Ja, und du darfst anhand deiner Lacher bewerten, wie gut du sie findest. Ja? Ich bin gespannt, ob ich dir überhaupt einen rausquetschen kann. Was ist das finnische Wort für Sonnenuntergang?
1: Sonnenstrom, keine Ahnung.
0: Hört sich gut an, aber nee. Helsinki.
1: Ach, du grüne Neune. Ah,
0: Oder auch aus der ähnlichen Kategorie das italienische Wort für Schnellkochtopf. Garibaldi, wegen gar.
1: Ich hab dich noch nicht. Aber ich brauche noch.
0: Ich habe übrigens meinen nächsten Urlaubsflug bei der NASA gebucht.
1: Was?
0: All inclusive.
1: Wie?
0: All inclusive.
1: Langsam habe ich mir Sorgen gemacht, dass wir das Ganze hier stoppen müssen. Ja?
0: Okay, aber der Beste kommt jetzt, ja? Mhm. Übrigens, ich habe mir Reisetabletten gekauft, aber ehrlicherweise, die bringen gar nichts. Ich habe heute schon 5 Stück genommen, bin immer noch hier.
1: Da, ja! Der war's! Der war's, geschafft. Auf jeden Fall, der ist es. Ja.
0: Yes!
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3: Auf einmal denkt man sich, diese Person, die kenne ich doch irgendwie schon ewig, da ist was ganz Besonderes. Und das habe ich einmal mit einem Prominenten gehabt, mit einer Prominenten, und zwar unserer Ex-Kanzlerin Angela Merkel. Parteitag der CDU, ja? Sie läuft an mir vorbei.
0: Hast du sie gesehen?
3: In Slow Motion, und habe ich sie halt gefragt, können wir ein Interview machen? Ja, na gut, für sie bleibe ich kurz stehen. Und dann haben wir kurz ein Interview gemacht, die Augen haben sich getroffen. Ich dachte mir, mein Gott, wären da nicht die Jahrzehnte dazwischen, wäre ich vielleicht Benjamin Merkel.
0: Ja, oder sie wäre dann...

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Bei dem Songtitel Hate That I Made You Love Me könnte man ja denken, okay, da geht's safe irgendwie um eine Trennung, einen Breakup oder so. Aber nee, Ariana Grande thematisiert in diesem Song, dass sie es hasst, wie die Öffentlichkeit und die Medien sie in letzter Zeit behandeln, obwohl sie sich ja eigentlich mal in sie und ihre Person verliebt haben. Genau diesen Track hört ihr jetzt hier auf Energy. Immer die besten neuen Hits für euren Montag.

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0: Leute, das duftet doch herrlich. Der erste Feierabend der Woche ist da und den zelebrieren wir natürlich mit richtig guter Mucke. Gleich habe ich für euch Jack Dean mit Mercy und weiter geht's mit Alex Warren.
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Team Land oder Team Stadt? Also ich muss sagen, das wechselt bei mir je nach Lebensphase. Am Anfang dachte ich mir so, ey, ich habe so Bock auf eine Großstadt, weil ich bin halt auf dem Land aufgewachsen, lebe jetzt halt in Berlin. Aber umso älter ich jetzt werde, denke ich mir, ach, irgendwie ist Ruhe und Natur auch ganz schön. Energy Star Jack Dean, der ist auf jeden Fall ein Stadtmensch. Der hat gesagt, da kriegt er seine meiste Inspiration. Unter anderem für diesen Song hier. Mercy, hört ihr immer die besten neuen Hits auf Energy. 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

0: ich mich am Wochenende schön in der Natur erholt habe, war es bei meiner Kollegin Anna Guten Morgen wieder richtig wild. Energies an, immer die besten neuen Hits mit mir. Vivi, die war nämlich bei einer Schnitzeljagd dabei. Und was da genau passiert ist, hat sie bei Energy am Morgen Kollege Ben erzählt.
1: Wir mussten Sachen suchen.
2: Okay.
1: Wir mussten schießen.
2: Oi.
1: Wir mussten mit so Hammernägeln in Zeit einkloppen.
2: Ah, jeder so Aufgaben.
1: Wir haben Townscene gemacht. Ich kann euch nur empfehlen, als Erwachsene auch einfach mal so Kindersachen wieder zu machen.
2: Schön. Das ist es quasi. Einfach ein bisschen Kind sein.
1: Ich habe auch gleich überlegt, einen Waffenschein zu machen. Ehrlich gesagt, ich hatte so Bock daran, die mussten mich da richtig wegziehen.
2: Stopp.
1: Waffenschein, kann man den hier machen? Einfach
2: halt,
1: so?
2: Stopp, Jägerin Anna, guten Morgen.
0: Okay, also Kindersachen machen, wie Tau ziehen und schießen und einen Waffenschein. Einfach mal in einen Topf werfen, warum eigentlich nicht? Also das ist ein ganz normaler Geburtstag von einem 8-Jährigen in den USA, würde ich sagen.
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0: Energy ist an bei euch mit mir, Vivi. Und Leute, wir haben uns gedacht, wir wollen mal wieder ein richtig schönes Fest mit euch feiern. Und das machen wir natürlich mit einem der besten DJs der Welt.

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0: Und alle Infos zum Wetter gibt's jetzt. Morgen wird es ein bisschen kälter. 22 Grad haben wir dazu, so ein schöner Sonne-Wolken-Mix. Ab Mittwoch geht es dann wieder rauf mit den Temperaturen. Da haben wir 25 Grad und am Donnerstag schon fast wieder 30, falls ihr das vermisst habt dann.
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0: Verkehr. Bisschen voller ist es gerade auf dem Stadtring Richtung Treptow ab Detmolder Straße und in Richtung Wedding staut sich's ab Oberlandstraße. Jeweils müsst ihr da 10 Minuten mehr einplanen. Und dann habe ich auch noch eine Info für euch. Auf dem Stadtring, um genau zu sein, im Kreuz Schöneberg ist die Zufahrt vom Sachsendamm in Richtung Wedding gesperrt worden. Auch gesperrt worden ist die Überfahrt zur A103 in Richtung Steglitz. An diesen Stellen wird bis Mitte September gebaut. Solltet ihr noch was entdeckt haben, meldet es mir gerne rein. 030 26 123 45. Leute, ich muss mich hier erstmal wieder ein bisschen beruhigen, weil ihr müsst wissen, ich habe eine Psychopathin hier auf Arbeit. Ich habe eine Kollegin, vor der habe ich Angst. Was heute genau in der Küche bei uns hier im Sender passiert ist, was ich damit ansehen musste, erzähle ich euch gleich.

0: Es ist Montag und ich habe jetzt schon keinen Bock mehr, hier auf Arbeit zu sein. Und ich erzähle euch jetzt, warum. Es hat sich in der Küche ein absolutes Horrorszenario abgespielt. Ich nehme euch kurz mit. Ich bin reingegangen, stand eine Kollegin von mir dort mit einer Tasse, mit einer Energy-Tasse in der Hand. Ich frage sie, na, was geht so, was gibt's da Leckeres in deinem Tässchen? Sagt sie, Wasser. Wasser? Wasser aus einer Tasse? Ich glaube, ich spinne. Energies sind immer die besten neuen Hits mit mir, Vivi. Ey, Leute, Wasser aus einer Tasse schmeckt nicht. Oder könnt ihr mir sagen, was ihr wollt? Das ist sogar wissenschaftlich bewiesen. Pass auf, ich erkläre euch das. Form, Gewicht und Material beeinflussen nämlich, was wir schmecken. Und beim Trinken nehmen wir dann nicht nur das Wasser wahr, sondern halt auch das Gefäß. Und viele Studien zeigen, dass Wasser aus einem Glas viel, viel, viel besser schmeckt. Und hinzu kommt halt, dass das Gehirn mit Tassen halt andere Sachen verbindet. Kaffee, Tee, einen leckeren Kakao, meinetwegen könnt ihr da alles reinmachen. Aber Wasser wirkt halt für unser Gehirn ungewohnt und komplett falsch. Und ich möchte, dass diese Kollegin diesen Sender verlässt. Nein, Spaß.
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Ihr hört Energy an diesem Montagnachmittag jetzt mit Taylor Swift. Und mit diesem Song hier hat sie was geschafft, was keine Frau in der Menschheitsgeschichte jemals vor ihr geschafft hat. Und zwar sich selbst von Platz 1 der Charts zu verdrängen. Blank Space hört ihr jetzt.

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0: Für euren Weg nach Hause habe ich natürlich die beste Mucke am Start, ist doch ganz klar. Gracie Abrams hört ihr gleich mit Hit the Wall und weiter geht's mit One Republic. Ich bin's Vivi, schönen Nachmittag euch.

Energy Star Gracie Abrams findet ihre eigene Beziehung mit Schauspieler Paul Mescal zu gesund. Energy Star immer die besten neuen Hits mit mir. Vivi, also zumindest hat sie das mal gedacht, dass sie so eine richtig gesunde Beziehung irgendwie nicht führen kann, weil das sonst ihr Songwriting irgendwie beeinflussen würde, weil man aus Schmerz natürlich irgendwie tollere Lieder schreibt. Hat sie aber gemerkt, war ein bisschen Quatsch. Sie ist happy und ihre Songs sind immer noch gut. Hit the Wall, hört ihr auf Energy. Hey.

0: Am Wochenende war ja der Höhepunkt des Lion Gates. Da konnten wir alle richtig gut manifestieren. Ihr hört Energy mit mir, Vivi. Und was diese Woche auf uns zukommt, das weiß natürlich meine Kollegin Anna. Guten Morgen von Energy am Morgen oder wie wir sie hier montags nennen, Astro-Anna.
1: Wir müssen heute mal über die Eclipse-Season sprechen, denn die startet diese Woche und die kann energetisch richtig intensiv werden. Eine Eclipse-Season kommt immer als Paar. Am Mittwoch diese Woche haben wir eine Sonnenfinsternis.
2: Oh.
1: Der Neumond schiebt sich also vor die Sonne und eröffnet damit dieses energetische Zeitfenster.
2: Oh.
1: Genau zwei Wochen später folgt dann zum Vollmond das Gegenstück, die Mondfinsternis. Und ich würde uns allen raten, besonders auf die Themen Ego, Selbstwert und Selbstbewusstsein zu achten. Viele bekommen gerade wie durch so einen Spiegel gezeigt, wo verbiege ich mich eigentlich noch für andere. Auch Beziehungen oder Freundschaften können jetzt auf die Probe gestellt werden oder sogar auseinandergehen. Das muss aber gar nicht unbedingt negativ sein. Manchmal ist genau ja die Klarheit auch nötig. Also mein Astro-Anna-Fazit ist, die nächsten Wochen können intensiv werden, aber es geht vor allem darum zu verstehen, wir müssen uns nicht mehr verbiegen oder für etwas niederknien, das wir eigentlich gar nicht in unserem Leben haben wollen. Und genau das wird uns diese Eclipse-Season nochmal richtig deutlich zeigen.
0: Ey Leute, also ich weiß nicht, wie es euch geht, aber ich finde es so erschreckend schon wieder, wie gut das zu meiner Lebenssituation gerade passt. Das kann doch kein Zufall sein.
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7: Wetter. Da haben wir diese Woche temperaturtechnisch wirklich für jeden was dabei. Also wer es nicht ganz so warm mag, der hat morgen die beste Zeit. 22 Grad kriegen wir da. Mittwoch sind es 25, ist eher so ein Mittelding, so richtig basic. Und dann zum Wochenende hin wird es wieder ordentlich heiß. Samstag kriegen wir sogar 37 Grad. Ja, habe ich nischt, ne? Also das Einzige ist Stadtring Richtung Treptow, 10 Minütchen ab Detmolder Straße und Richtung Wedding, 10 Minütchen ab Oberlandstraße. Also alles wie immer hier in Berlin. Solltet ihr noch was Außergewöhnliches entdeckt haben, meldet es mir gern 030 26 12345. Ansonsten, Leute, es gibt Neues von unserer Queen Billie Eilish, wo wir sie demnächst nicht nur hören, sondern auch sehen werden. Und das 2 Stunden lang, das erzähle ich euch gleich. Jetzt geht's weiter mit Olivia Dean, So Easy, hier auf Energy. Immer die besten neuen Hits.

0: Fotos von Energy Star Billie Eilish. Die allerdings gar nichts mit ihrer Mucke zu tun haben. Energies an, immer die besten neuen Hits mit mir, Vivi. Wir haben Billie ja des Öfteren schon mal als Schauspielerin gesehen, aber noch nie in einer Hauptrolle. Und das ist, was jetzt gerade passiert. Und zwar wird es einen neuen Film geben, der heißt The Bell Jar. Ist eine Neuverfilmung von dem Buch Die Glasglocke. Und in dem geht es um eine junge Frau, die mitten in verschiedensten Krisen ihren Platz im Leben sucht. Wie wir alle wahrscheinlich mal. Und das Ganze spielt in den 50er Jahren und genau da spielt Billie jetzt die Hauptrolle. Richtig, richtig schön. Ich bin sehr gespannt. Einen offiziellen Kinostart gibt es für den Film noch nicht, aber die Dreharbeiten laufen jetzt gerade und das Ganze noch bis Ende Sommer.
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Weiter geht's hier auf Energy für euch mit Bruno Mars, der, by the way, mit 15 Jahren mal in seine Lehrerin verknallt war. Ich glaube, es ist für mehrere Leute ein Ding, aber für mich auf gar keinen Fall. Leute, bei mir die Lehrer damals, die waren alle kurz vor der Rente. Also da kamen gar keine romantischen Gefühle auf. Bruno Mars mit On My Soul. Hört ihr jetzt immer die Besten.

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0: Energies an bei euch und ihr seid hier mittendrin in euren 10 Hits am Stück.
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0: Die beiden Jungs von You Not Us haben sich den Song aus den 2000ern Daddy DJ geschnappt und den mal ganz frisch für uns gemixt. Hört ihr hier gleich. Jetzt geht's weiter mit Justel, Jackstyle und Jon. Und ich bin's, Vivi. Hi.
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Ja, ja, es gibt immer zwei Seiten der Medaille, sagen wir ja so auf Deutsch. Auf Englisch kann man einfach sagen Flip Side und genau so heißt der neue Track von Junot Ass. Da haben sie sich einen alten Track aus den 2000ern geschnappt und den neu gemixt. Daddy DJ heißt er und genau diesen Song hört ihr jetzt hier. Rewind.

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0: 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Wetter.
2: Ist eine Achterbahnfahrt hier mit dem Wetter. Heute hatten wir 30 Grad, morgen sind es dann nur 22. Aber wenn ihr diese heißen Temperaturen liebt, na dann keine Sorge, bis zum Wochenende sind es da wieder 37. Also hoch runter, hoch runter.
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1: Verkehr. Da habe ich eine Info vom Stadtring für euch. In Richtung Wedding wird am Kreuz Schöneberg gebaut. Da ist nämlich die Zufahrt vom Sachsendamm zur A100 gesperrt, genauso wie die Überfahrt zur A103 in Richtung Steglitz. Bis Mitte September geht diese Baustelle dort. Sonst sieht es ganz gut aus. Wenn ihr noch was anderes entdeckt habt, dann meldet es mir rein. 030 26 123 45. Ihr hört Energy mit mir, Vivi, und mit unserem WM-Song und jetzt auch offiziellem Sommerhit 2026, und zwar Shakira zusammen mit Burna Boy und Dai Dai. Macht euch hier noch einen richtig schönen Montagabend auf Energy. Immer die besten

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ist respektvoll, er ist aufmerksam, er ist lieb, aber es gibt eine Sache, die nicht funktioniert. Und wie soll ich sagen? Ja, ich sag's einfach in den Worten von Lily Allen. Er bringt sie nicht zum Schreien. Not fair von Lily Allen hört ihr jetzt hier auf Energy. Und wir hören uns morgen wieder an Ort und Stelle 15 bis 20 Uhr. Macht's gut, ciao, ciao.

0: Julian.
1: Um 20 Uhr an diesem Montag, gleich mit einer unglaublichen Geschichte aus Großbritannien, wo die Grabstätte von Dobby dem Hauselfen aus dem Harry Potter Universum, ihr wisst schon, da an dieser Bucht, ein 500 Millionen Euro Stromkabelprojekt jetzt verhindert hat. Die ganze krasse Geschichte, die gibt's gleich, vorhin noch Dracula mit immer den besten neuen Hits.

0: So, jetzt gar nicht mal so ein krasser Hottake an diesem Montagabend hier bei Energy, aber jeder Potterhead weiß, welche Szene das hier ist.
1: Dobby ist überglücklich, dass sein Freund bei ihm ist.
0: Vermutlich mit die traurigste Szene, ne? Dobby rettet erst Harry Potter und seine Freunde aus dem Haus Malfoys und stirbt dann leider am Strand. Und das Krasse ist, diese Szene, dieser Drehort, den gibt es natürlich auch in echt. Das ist am Strand von Wales. Und genau dort sollte jetzt eigentlich eine Trasse für ein riesen Energieprojekt gelegt werden. Potterheads seit jeher sind aber diesen Ort gepilgert und haben für Dobby, der einen großen Heldentod gestorben ist, irgendwelche Opferbeigaben an diesem Strand hingelegt. Und als Potterheads mitbekommen haben, dass diese Trasse da geplant werden soll, sind die Sturm gelaufen. Und wir reden hier von einem 500 Millionen Euro Stromkabel, das verlegt werden sollte. Und die Manager von diesem Projekt, die waren völlig überfordert, weil sie haben andauernd irgendwelche E-Mails bekommen, Harry Potter Briefe oder Anrufe, die alle meinten, ihr dürft dieses Stromkabel nicht dort verlegen, wo Dobby gestorben ist. Da meinen die, welcher Dobby eigentlich, bis ihnen dann klar geworden ist, oh, das ist anscheinend so ein Harry Potter Ding. Und jetzt tatsächlich, wegen all dieser Anrufe, wegen all dieses Trubels, wird dieses 500 Millionen Euro Stromkabel jetzt woanders hingelegt. Was lernen wir daraus? Harry Potter hat eine magische Macht, immer noch. Und die wird vermutlich jetzt auch nicht kleiner, wenn die neue Harry Potter HBO-Serie dann an Weihnachten ausgestrahlt wird. Krasse Geschichte aus Wales/Großbritannien. Harry Potter-Fans haben sie immer noch drauf. Beziehungsweise auch nicht. Ich finde das irgendwie auch, also kann es auch ein bisschen übertreiben, ne? Naja.

Peggy Goo hören wir jetzt hier bei Energy. Unglaubliche Produzentin / DJ aus Südkorea, ist mal über ein Schülerprojekt nach Berlin gekommen, hat sich so derartig in die Stadt verliebt, dass sie 2013 ja ganz hingezogen ist, hat auch schon öfter im Berghain aufgelegt, eine richtig große Größe hier in der Hauptstadt und auch international sehr erfolgreich, jetzt auch mit Woman und immer den besten neuen Hits.

0: immer die besten neuen Hits hört euch hier bei Energy. Gleich mit Tyler für euch, außerdem Milo und Olivia Rodrigo macht den Anfang. Drop Dead, alles gleich hier bei Energy.
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0: Energy Sun bei euch an diesem Feierabend. Ich bin Julian und es gibt eigentlich kaum ein Genre, das so groß und so schnell seine eigene Dynamik wechselt wie das hier.
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0: Ich rede von Deutschrap. So, ich bin mit Deutschrap sozialisiert worden, ich sag mal Anfang der 2010er. Für mich war Casper, Materia, Prinz P, ganz krass, dieser Studentenrap. Dann habe ich 4-5 Jahre das nur gepumpt, war irgendwann dann raus und mittlerweile erkenne ich Deutschrap eigentlich kaum mehr, ne? Weil das so schnelllebig ist. Immer kommen neue, krasse Künstler raus. Immer verändert sich auch der Sound, sodass wir gesagt haben, komm, wir brauchen unbedingt einen Stream of the Week Deutschrap und der klingt so.
2: Deutschrap.

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0: immer die besten neuen Hits hier bei Energy an diesem Montagabend. Ich bin Julian, schön, dass ihr mit dabei seid. Gleich hören wir Delta Goodrem, außerdem Harrison und Glockenbach macht den Anfang. Home, alles gleich hier bei Energy.
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Delta Goodrem war mir, das muss ich zugeben, bis in den Mai hinein nicht wirklich ein Begriff, weil Australierin, ne? Down Under, weit weg. Aber die Australierinnen in Australien haben so ein Faible für den ESC in den letzten Jahren entwickelt, machen da jetzt mit und haben eben in diesem Jahr nach Österreich Delta Goodrem geschickt. Die hat da richtig Eindruck hinterlassen und ist seitdem jetzt auch in Europa ein großer Star. Hologram, haben wir von ihr immer die besten neuen Hits.

0: Julian.
1: Um 21 Uhr an diesem Montag. Freue mich sehr, dass ihr mit dabei seid. Hoffe, es geht euch gut. Gleich hören wir Ray, Where Is My Husband? Für mich so die Künstlerin der letzten 6 Monate. Vorher aber jetzt noch Teddy Swims mit Mr. Know It All und immer den besten neuen Hits.

0: Montagabend ist es, der Anfang der Arbeitswoche, er ist gemacht und als Betthupferl, wie wir in Bayern sagen, gibt es jetzt auch noch ein bisschen Wissen auf die Ohren.
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2: Was ist das?
0: Ein Betthupferl.
2: Ja.
0: Ist in Hotels, wenn du ins Bett gehst, so ein kleiner Schokoladentaler.
2: Ach,
0: oder
2: lustig.
0: Sowas, was man aufs Kopfkissen legt.
2: Ich dachte, So eine promiskuitive Person.
0: Also eine? Weißt
2: du, so eine promiskuitive Person, also eine, die so von Bett zu Bett hüpft quasi.
0: Nein.
2: Sexuell.
0: Nein, das nicht, Vivi. Also, ihr mag schon, Vivi, ist mit einer Sendung. Du hast eine Aussage für uns dabei, Vivi, und ich muss rätseln, ist das wahr oder ist das falsch? Was ist nochmal der Fachbegriff für eine Bettmatratze?
2: Ne, promiskuitiv?
0: Ja.
2: Heißt doch so ein bisschen...
0: Okay.
2: Naja, ist einfach nett ausgedrückt für eine...
0: Schlampe.
2: Hure. Okay, wir fangen am besten mal an.
0: Ja.
2: Pilates ist in Indien erfunden worden. Fakt oder Fake?
0: Das ist natürlich völlig falsch. Von einem deutschen Herr Pilates ist es erfunden worden. Doch, das ist richtig.
2: Ja, also es ist tatsächlich ein
3: Fake.
2: Aber ich finde das so unfassbar lustig. Das ist, als wenn du mir erzählen würdest, die Treppe wurde von einem Herr Treppe erfunden oder so.
0: Das Sandwich wurde auch von einem Graf Sandwich erfunden in Großbritannien. No joke.
2: Das ist saulustig. Ich liebe das immer. Oder Edding, auch ein Mr. Edding.
0: Oder Haribo, Hans Riegel Bonn.
2: Oh Gott, wir sind so schlau.
0: Ja.
2: Deswegen gibt es auch morgen wieder eine neue Runde Fakt oder Fake.
0: Das war eine richtig komische Ausgabe, aber danke, Vivi.
2: Okay.

Vater früh verstorben, Mutter drogenabhängig deshalb geworden, weil es mit all dem nicht klar kam, hat ihn rausgeworfen. Er war obdachlos, Alex Warren. Und aus all dem hat er Kunst entstehen lassen. Passenger, immer die besten neuen Hits.

0: Immer die besten neuen Hits hat er hier bei Energy. Gleich mit Gentleman, außerdem Bruno Mars und die großartige Olivia Dean macht den Anfang. So easy to fall in love, alles gleich hier bei Energy.
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Montagabend hier bei Energy. Ich bin Julian. Schön, dass ihr mit dabei seid. Jetzt mit einer Combo, die hätte ich jetzt so auch nicht groß erwartet, nämlich Michael Patrick Kelly und Gentleman. Und weil Michael Patrick Kelly im Energy-Universum durchaus bekannt ist, wollte ich euch mal Gentleman vorstellen. Ein wirklich interessanter Künstler. Heißt ursprünglich Tillmann Otto, geboren 74 in Osnabrück und hat ein eigenes Genre für sich erfunden. Und zwar ist es so deutscher Reggae. War als Kind mal mit seinen Eltern auf Jamaika und ist sofort in diese Reggae-Kultur eingetaucht, die ihn gar nicht mehr losgelassen hat. Und ist auch einer der ganz wenigen, der international, auch in Jamaika, für seine Art des Reggaes total beliebt ist und geachtet wird. Er hat schon mit ganz vielen erfolgreichen Künstlern zusammengearbeitet. Shaggy zum Beispiel, Anthony B., aber auch Sean Paul. Also wirklich große, große Künstler. Und er machte einfach sein Ding weiter. Ich weiß, in Deutschland wurde es jetzt nicht immer so ernst genommen und seriös genommen, aber er hat eine unglaublich große Fangemeinde, die ihn einfach wahnsinnig schätzen und wie gesagt auch international unglaublich erfolgreich. Und ich finde, wenn man so eine eigene Kunst entstehen lässt und auch von den OGs so geachtet wird dafür, dann ist das immer ein ganz großes Zeichen, dass jemand viel richtig macht. Jetzt hat er gesagt, komm, lieber Michael Patrick Kelly, lass mal gemeinsam Musik machen. Und das ist dann das Endergebnis geworden. Gentleman, Michael Patrick Kelly, immer die besten neuen Hits.

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0: Energy ist an bei euch an diesem Montagabend, an dem wir gleich zum allerersten Mal den ganz neuen Song von Paula Stella hören. Außerdem One Republic und Tiffany Harris macht den Anfang.
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Paula Stella hören wir jetzt hier bei NRG an diesem Montagabend und zwar zum allerersten Mal mit ihrem ganz neuen Song Girl My Age. Paula Stella, Berlinerin, fährt zweigleisig, ist Schauspielerin, aber eben auch seit letztem Jahr erfolgreich. Zumindest macht sie den Anfang in ihrer Musikkarriere, jetzt mit ihrem zweiten großen Song. Hören wir jetzt immer die besten neuen Hits, Girl My Age, Paula Stella.

um 22 Uhr an diesem Montag, an dem wir gleich den offiziellen Sommerhit 2026 hören werden, der nett ist, gut ist, einen guten Vibe hat. Aber ich finde, früher waren Sommersongs, die offiziellen, immer mit deutlich mehr Emotion aufgeladen. Woran das liegen könnte und wie die damals so geklungen haben, das machen wir alles gleich. Vorher ist Alex Warren mit immer den besten neuen Hits.

Energy ist an bei euch an diesem Montagabend jetzt mit dem offiziellen Sommerhit 2026 und das ist Die Die von Shakira und Burna Boy. War ja auch schon der offizielle Song der Fußball-Männer-WM. Ist jetzt nicht so gut gelaufen. Vielleicht ist es auch deshalb so, dass ich jetzt mit diesem Song nicht grenzenlose Freude assoziiere. Also ich verstehe total, dass man den feiert, so er hat einen guten Vibe. Aber generell war das früher, finde ich so, wenn da als ein Song als Sommerhit gelabelt war, dann hat man es auch richtig gefühlt. Und ich finde, das ist auch in der Retrospektive irgendwie toll, weil immer wenn ich Songs höre, zum Beispiel offizielle Sommersongs, dann weiß ich halt, wo ich da war. Also zum Beispiel dieser Song hier. So wake me up when it's all over. War der offizielle Sommersong 2013. Also Rest in Peace Avicii, fantastischer Song. 2013, Wake Me Up, der Song kam, der kommt jetzt immer noch und ich habe sofort Assoziationen, wo ich da war, wie ich mich gefühlt habe, warum Selina mit mir damals Schluss gemacht hat, wie bittersweet es war, wie wir im Freibad waren, das war mein Abi-Jahr. Ich habe so krasse Assoziationen und weiß eben, dass das damals der Sommerhit 2013 war. Geht noch weiter zurück in der Vergangenheit, zum Beispiel das war der Sommersong 1991. Was für ein Banger. So Bacardi-Feeling von Kate Yanai. 1991, da war ich jetzt noch lange nicht auf der Welt, aber trotzdem finde ich halt auch der Song einen krassen Vibe. Vielleicht muss das aber auch erst entstehen. So vielleicht sind wir in 10 Jahren so weit, dass wir jetzt Die Die hören und sagen, ja Mann, das war irgendwie ein krasser Sommer damals. Ne? Viel Dürre, wenig Regen. So, Deutschland ist richtig scheiße gewesen bei der WM, aber der Song war gut. Haben wir jetzt Shakira, Burna Boy, Die Die, immer die besten neuen Hits.

Oliver Heldens hören wir jetzt hier bei Energy, der übrigens noch für ein richtiges Highlight am Ende des Sommers sorgen wird. 28. 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Immer die besten neuen Hits.

0: immer die besten neuen Hits hier bei Energy. Gleich Chris Randy für euch, außerdem Holly Humberstone und Tamper City macht mit Self-Aware den Anfang.
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Es gibt Menschen, die schauen ihr ganzes Leben gleich aus, so wie ich. Seit jeher dieselbe Frisur. Es gibt aber auch andere Menschen, die komplett immer frontal ihren Look ändern. Energy ist an bei euch an diesem Montagabend. Billie Eilish gehört ja dazu. Ne? Aktuell sieht man sie mit braunen Haaren, Perlenohrringen und so 50er-Jahre-Outfit. Da ist sie gerade in einer Rolle. So, die Sängerin tauscht Baggy-Style und grüne Haare gegen Retro-Looks für ihre erste Kino-Hauptrolle. Das sind nämlich Setbilder, die da aufgetaucht sind und einen kompletten Hype gerade auslösen. Sie dreht nämlich den Film The Bell Char. Ist eine Neuverfilmung von dem Buch Die Glasglocke. Es geht um eine junge Frau, die mitten in verschiedenen Krisen ihren Platz im Leben sucht, so in den 50er Jahren. Und schon 2023 hat Billie Eilish mal in der Serie Swarm die erste Schauspielerfahrung sammeln können. Oscar sie ja auch schon, ne? 2 nämlich, aber nicht wegen einer Kino Hauptrolle, sondern wegen der offiziellen Songs. Ich glaube, einmal war das der Bond-Song und der Barbie-Song, genau. Das waren die beiden. Jetzt eben ist sie selbst Schauspielerin, kommt ja auch aus einer Schauspielfamilie. Die Mutter hat ja auch viel gespielt. Toller Haushalt, aus dem sie stammt. Und ich sage mal so, das kann ja eigentlich nur gut werden, wenn Billie Eilish dort mitwirkt. Die Dreharbeiten laufen jetzt noch bis Ende Sommer und dann schauen wir mal, wie das Endprodukt aussehen wird. Ich glaube, da kommt wieder Großes auf uns zu und so ein neuer Lebensabschnitt von Billie Eilish, der generell alles gelingen mag. Hören wir jetzt auch. The Birds of a Feather, Billie Eilish, immer die besten neuen Hits.

0: Immer die besten neuen Hits hier bei Energy. Gleich mit Norma Jean Martini für euch. Außerdem Taylor Swift und Alex Warren macht den Anfang.
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Norma Jean Martini hören wir jetzt hier bei Energy mit einem Songtitel, der wohl auch das Mantra von Donald Trump sein könnte. I am the Sun. Haben wir jetzt immer die besten neuen Hits.

Um 23 Uhr an diesem Montag. Hoff, es geht euch gut. Der Anfang der Woche war für euch ein erfolgreicher. Jetzt mit Tame Impala, Dracula und immer den besten neuen Hits.

0: Also jetzt gar nicht mal so ein krasser Hot-Take an diesem Montagabend hier bei Energy, aber jeder Potterhead weiß, welche Szene das hier ist.
1: Dobby ist überglücklich, dass sein Freund bei ihm ist.
0: Vermutlich mit die traurigste Szene, ne? Dobby rettet erst Harry Potter und seine Freunde aus dem Haus Malfoys und stirbt dann leider am Strand. Und das Krasse ist, diese Szene, dieser Drehort, den gibt es natürlich auch in echt. Das ist am Strand von Wales. Und genau dort sollte jetzt eigentlich eine Trasse für ein riesen Energieprojekt gelegt werden. Potterheads seit jeher sind aber diesen Ort gepilgert und haben für Dobby, der einen großen Heldentod gestorben ist, irgendwelche Opferbeigaben an diesem Strand hingelegt. Und als Potterheads mitbekommen haben, dass diese Trasse da geplant werden soll, sind die Sturm gelaufen. Und wir reden hier von einem 500 Millionen Euro Stromkabel, das verlegt werden sollte. Und die Manager von diesem Projekt, die waren völlig überfordert, weil sie haben andauernd irgendwelche E-Mails bekommen, Harry Potter Briefe oder Anrufe, die alle meinten, ihr dürft dieses Stromkabel nicht dort verlegen, wo Dobby gestorben ist. Da meinen die, welcher Dobby eigentlich, bis ihnen dann klar geworden ist, oh, das ist anscheinend so ein Harry Potter Ding. Und jetzt tatsächlich, wegen all dieser Anrufe, wegen all dieses Trubels, wird dieses 500 Millionen Euro Stromkabel jetzt woanders hingelegt. Was lernen wir daraus? Harry Potter hat eine magische Macht, immer noch. Und die wird vermutlich jetzt auch nicht kleiner, wenn die neue Harry Potter HBO-Serie dann an Weihnachten ausgestrahlt wird. Krasse Geschichte aus Wales/Großbritannien. Harry Potter-Fans haben es immer noch drauf. Beziehungsweise auch nicht. Ich finde das irgendwie auch, also kann es auch ein bisschen übertreiben, ne? Naja. Die

Ariana Grande hören wir jetzt hier bei NRG, die ja durch ihr Management hat verlauten lassen letzte Woche, dass sie die Tour jetzt noch zu Ende spielt und dann eine große Auszeit machen wird. Unbegrenzte Laufzeit. Ich hoffe, es geht ihr gut. Hate That I Made You Love Me. Ariana Grande mit immer den besten neuen Hits.

0: Immer die besten neuen Hits. Hört euch hier bei Energy gleich mit Topic für euch. Außerdem Felix Jähn und Olivia Rodrigo macht den Anfang.
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0: Energy ist an bei euch an diesem Feierabend. Ich bin Julian und es gibt eigentlich kaum ein Genre, das so groß und so schnell seine eigene Dynamik wechselt wie das hier.
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0: Ich rede von Deutschrap. So, ich bin mit Deutschrap sozialisiert worden, ich sag mal Anfang der 2010er. Für mich war Casper, Materia, Prinz P, ganz krass, dieser Studentenrap. Dann habe ich 4-5 Jahre das nur gepumpt, war irgendwann dann raus und mittlerweile erkenne ich Deutschrap eigentlich kaum mehr, ne? Weil das so schnelllebig ist. Immer kommen neue, krasse Künstler raus. Immer verändert sich auch der Sound, sodass wir gesagt haben, komm, wir brauchen unbedingt einen Stream of the Week Deutschrap und der klingt so.
2: Versprich

0: Immer die besten neuen Hits hier bei Energy. Gleich Jack Dean für euch, außerdem Harrison und Tiffany Harris macht den Anfang.
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ist euch spät geworden hier bei Energy an diesem Montag so spät, dass ich raus bin für heute. Ich habe Feierabend. Schön, dass ihr mit dabei wart. Ihr hört mich, wenn ihr wollt. Morgen wieder ab 20 Uhr bin ich für euch da. Bis dahin lasst ihr Energy durchlaufen und ich verabschiede mich jetzt mit Jack Dean Mercy und sage ciao und kommt gut durch die Nacht. Bis morgen. Wake

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